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2: Clock Clock mit Out of the Dark.
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1: Ich bin Zoe Tassovali. Der Bundeshaushalt für das kommende Jahr ist praktisch fertig. Heute soll das Kabinett den Entwurf beschließen. Die Milliardenlücke ist laut Finanzministerium geschlossen, unter anderem mit einem strikten Sparkurs sowie höheren Steuern und Abgaben.
2: Alle Ressorts sollen 1% ihrer geplanten Ausgaben einsparen. Das bringt 4 Milliarden Euro. Auch sollen Bundeszuschüsse an die Sozialversicherungen zurückgefahren werden. Außerdem sollen eine höhere Tabaksteuer und eine Abgabe auf Plastik weitere Einnahmen bringen. Reichen tut es nach Koalitionskreisen dennoch nicht. Bundesfinanzminister Klingbeil muss demnach Rücklagen in Höhe von rund 10 Milliarden Euro heranziehen, um die Finanzlücke zu schließen. Geld, was in Zeiten schwächelnder Wirtschaft fehlen wird. Der Bundestag soll den Haushalt dann im Herbst beschließen. Tanja Wagner, Nachrichtenredaktion.
1: Im Ukraine-Krieg reißt die Gewalt nicht ab. Die Ukraine griff nach eigenen Angaben einen Militärflughafen auf der besetzten Krim an. Russland nahm später erneut Ziele in Kharkiv unter Beschuss.
3: Die genauen Schäden auf der Krim sind noch unklar, aber der Militärflughafen dort gilt als der wichtigste Stützpunkt der Russen auf der besetzten Halbinsel. Außerdem haben ukrainische Militärs wichtige Verkehrswege für russischen Nachschub angegriffen. Unter anderem wurden 2 Straßenbrücken im Donbass zerstört. Russland wiederum attackierte unter anderem die Großstadt Kharkiv. Es gab Tote und Verletzte. Der ukrainische Präsident Selenskyj warnt vor besonders massiven russischen Angriffen vor dem NATO-Gipfel ab Dienstag in der Türkei. Selenskyj will von seinen Verbündeten vor allem mehr Flugabwehr. Onni Torau, Berlin.
1: Und wir bleiben bei der Ukraine. US-Präsident Trump will nämlich beim NATO-Gipfel in Ankara darüber persönlich mit dem ukrainischen Präsidenten Selenskyj sprechen. Das hat das Weiße Haus bestätigt. Trump wolle die Bemühungen für ein Ende des Kriegs mit Nachdruck vorantreiben, heißt es. Der 2-tägige Gipfel beginnt morgen. Am Mittwoch will Trump dann mit Selenskyj sprechen. Zum Sport. Es ist eine völlige Überraschung. Norwegen steht zum ersten Mal überhaupt im Viertelfinale einer Fußball-WM. Die Mannschaft hat Rekordweltmeister Brasilien mit 2:1 rausgeworfen, dank 2er später Tore von Haaland. Brasilien gelang in der Nachspielzeit nur noch der Anschlusstreffer. Im Viertelfinale wartet nun entweder Mexiko oder England. Zum Wetter. Die aktuelle Vorhersage des Deutschen Wetterdienstes. Die Temperaturen fallen heute Nacht auf Werte zwischen 16 und 10 Grad. Es wird also deutlich frischer. Dabei gibt es noch einige Regenschauer und Gewitter, vor allem in der Mitte und im Südosten. Die neue Woche startet dann vor allem im Norden und Osten mit vielen Regenwolken. Hier gibt es höchstens 19 bis 23 Grad. In der Südwesthälfte gibt es dagegen viel Sonne bei 24 bis 32 Grad maximal.
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4: Im Moment gibt es keine Meldung über Verkehrsstörung. Wir wünschen noch eine gute Fahrt.
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Harry Styles mit American Girls. 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
1: Ich bin Zoe Tassovali. Der Bund will im kommenden Jahr deutlich mehr Schulden machen. Bundesfinanzminister Klingbeil hat diesen Kurs jetzt verteidigt. Im ARD-Sommerinterview sagte Klingbeil dazu:
2: Dass man Rücklagen angeht, ist völlig normal. Mal tut man das nicht. Und wir sind gerade in einer Zeit, muss man ja auch sagen, wo dieser Iran-Krieg, den Donald Trump angefangen hat, Wachstumshoffnung abgebremst haben. Das schlägt voll rein, das sehen wir in den Zahlen. Dass wir Schulden machen, hat damit zu tun, dass wir unsere Bundeswehr aufrüsten, dass wir modernisieren. Ich meine, man kann sich gegenüber Putin nicht mit der schwarzen Null verteidigen. Wir wollen, dass unser Land 20 Jahre lang wenig Ausgaben in Rüstung aufholt. Und das tun wir und dafür nehmen wir Geld in die Hand.
1: Das Kabinett will heute den Regierungsentwurf des Haushalts für das kommende Jahr beschließen. Insgesamt soll die Neuverschuldung bei gut 200 Milliarden Euro liegen. Im Ukraine-Krieg richten sich die Blicke jetzt auf den NATO-Gipfel in Ankara. Dort wollen sich US-Präsident Trump und der ukrainische Präsident Zelensky am Rande des Treffens persönlich austauschen. Aus dem Weißen Haus heißt es, Trump wolle die Bemühungen für ein Ende des Kriegs mit Nachdruck vorantreiben. Der 2-tägige Gipfel beginnt morgen. Am Mittwoch wollen Trump und Zelensky dann miteinander sprechen. Jürgen Klopp soll dem DFB für das Amt als Bundestrainer zugesagt haben. Das berichtet zumindest Transferexperte Fabrizio Romano. Aber was ist da dran?
3: Ein Vollzug ist das Ganze nicht, denn selbst der Transferexperte schreibt ja, Details zu Klopps Vertrag und auch zu seinem Ausstieg bei Red Bull müssten noch besprochen werden. Seine grundsätzliche Bereitschaft, Bundestrainer sein zu wollen, hatte Klopp ja schon in der Nacht auf Samstag bei Magenta TV deutlich gemacht.
4: Also ich bin bereit.
3: Auch da erklärte Klopp aber schon, dass zunächst noch Details mit dem DFB und Red Bull geklärt werden müssten. Insofern kein neuer offizieller Stand, aber dass Jürgen Klopp beim DFB der Wunschnachfolger für Julian Nagelsmann ist und die Chancen gut stehen, das stimmt weiter. René Thorau, Nachrichtenredaktion.
1: Und wir bleiben direkt beim Sport. Bei der Fußball-WM hat Norwegen den Einzug ins Viertelfinale geschafft. Eine absolute Überraschung. Die norwegische Mannschaft besiegte Brasilien mit 2:1. Die beiden Treffer für Norwegen erzielte Stürmer Haaland in der 79. und 90. Minute. Das brasilianische Tor erzielte Neymar in der Nachspielzeit per Foulelfmeter. Zum Wetter. Die aktuelle Vorhersage des Deutschen Wetterdienstes. Die Temperaturen fallen heute Nacht auf Werte zwischen 16 und 10 Grad. Es wird also deutlich frischer. Dabei gibt's noch einige Regenschauer und Gewitter, vor allem in der Mitte und im Südosten. Die neue Woche startet dann vor allem im Norden und Osten mit vielen Regenwolken. Hier gibt's höchstens 19 bis 23 Grad. In der Südwesthälfte gibt's dagegen viel Sonne bei 24 bis 32 Grad maximal.
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5: Im Moment gibt es keine Meldung über Verkehrsstörung. Wir wünschen noch eine gute Fahrt.
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5: Ich bin Yannick Schick in Nidderau. Die Mitarbeiter vom Nidderbad hier haben sich mit einem Appell an die Öffentlichkeit gewandt, weil sich immer mehr Gäste total respektlos verhalten, hat mir Bademeister Elvis Palitsch gesagt.
6: Die denken, die haben das Schwimmbad mit 5,50 Euro gekauft, springen von der Seite auf andere, schubsen andere. Es wird immer schlimmer, habe ich das Gefühl.
5: Ja, und bei den Umkleiden geht's weiter. Verschmierte Toiletten, Tampons auf dem Boden. Mitarbeiterin Nicole Gundermann.
7: Wenn man mal was sagt, wird mir beschimpft. Halt's Maul. Wenn wir da wären, würden die hier oben im Dreck und Müll versinken.
5: Die Stadt sagt jetzt in aller Deutlichkeit, der Egoismus einiger soll nicht allen den Freibadspaß verderben. Sie will mit Security und Hausverboten hart durchgreifen.
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1: Ich bin Zoe Tassovali. Der Bundeshaushalt für das kommende Jahr ist praktisch fertig. Heute soll das Kabinett den Entwurf beschließen. Die Milliardenlücke ist laut Finanzministerium geschlossen, unter anderem mit einem strikten Sparkurs sowie höheren Steuern und Abgaben.
2: Alle Ressorts sollen 1% ihrer geplanten Ausgaben einsparen. Das bringt 4 Milliarden Euro. Auch sollen Bundeszuschüsse an die Sozialversicherungen zurückgefahren werden. Außerdem sollen eine höhere Tabaksteuer und eine Abgabe auf Plastik weitere Einnahmen bringen. Reichen tut es nach Koalitionskreisen dennoch nicht. Bundesfinanzminister Klingbeil muss demnach Rücklagen in Höhe von rund 10 Milliarden Euro heranziehen, um die Finanzlücke zu schließen. Geld, was in Zeiten schwächelnder Wirtschaft fehlen wird. Der Bundestag soll den Haushalt dann im Herbst beschließen. Tanja Wagner, Nachrichtenredaktion.
1: Im Ukraine-Krieg reißt die Gewalt nicht ab. Die Ukraine griff nach eigenen Angaben einen Militärflughafen auf der besetzten Krim an. Russland nahm später erneut Ziele in Charkiw unter Beschuss.
3: Die genauen Schäden auf der Krim sind noch unklar, aber der Militärflughafen dort gilt als der wichtigste Stützpunkt der Russen auf der besetzten Halbinsel. Außerdem haben ukrainische Militärs wichtige Verkehrswege für russischen Nachschub angegriffen. Unter anderem wurden 2 Straßenbrücken im Donbass zerstört. Russland wiederum attackierte unter anderem die Großstadt Charkiw. Es gab Tote und Verletzte. Der ukrainische Präsident Zelensky warnt vor besonders massiven russischen Angriffen vor dem NATO-Gipfel ab Dienstag in der Türkei. Zelensky will von seinen Verbündeten vor allem mehr Flugabwehr. Onni Thorau, Berlin.
1: Und wir bleiben bei der Ukraine. US-Präsident Trump will nämlich beim NATO-Gipfel in Ankara darüber persönlich mit dem ukrainischen Präsidenten Zelensky sprechen. Das hat das Weiße Haus bestätigt. Trump wolle die Bemühungen für ein Ende des Kriegs mit Nachdruck vorantreiben, heißt es. Der 2-tägige Gipfel beginnt morgen. Am Mittwoch will Trump dann mit Zelensky sprechen. Zum Sport. Es ist eine völlige Überraschung. Norwegen steht zum ersten Mal überhaupt im Viertelfinale einer Fußball-WM. Die Mannschaft hat Rekordweltmeister Brasilien mit 2:1 rausgeworfen, dank 2er später Tore von Haaland. Brasilien gelang in der Nachspielzeit nur noch der Anschlusstreffer. Im Viertelfinale wartet nun entweder Mexiko oder England. Zum Wetter. Die aktuelle Vorhersage des Deutschen Wetterdienstes. Die Temperaturen fallen heute Nacht auf Werte zwischen 16 und 10 Grad. Es wird also deutlich frischer. Dabei gibt's noch einige Regenschauer und Gewitter, vor allem in der Mitte und im Südosten. Die neue Woche startet dann vor allem im Norden und Osten mit vielen Regenwolken. Hier gibt's höchstens 19 bis 23 Grad. In der Südwesthälfte gibt's dagegen viel Sonne bei 24 bis 32 Grad maximal.
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4: Guten Morgen zusammen. Wir starten in eine neue Woche. Vielleicht geht es euch auch so. Es sind ein paar Kollegen weniger um einen herum. Johannes hat diese Woche Urlaub. Ich habe dann nächste Woche Urlaub. So ist es halt in den Sommerferien, ne? Guten Start euch rein.

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1: So läuft das ja hier immer montags. In den Ferien kriegt ihr die schönsten und besten Folgen nochmal zum Hören. Und dazu zählt auch diese Folge hier. Wer ist denn am Telefon? Guten Morgen.
3: Ja, hallöchen. Julia, Johannes.
1: Bist du ein Komiker?
3: Sind wir das nicht alle?
1: Aber verdienst du damit Geld?
3: Teilweise.
1: Inge, hatte ich so das Gefühl, vielleicht ist ein Sportler am Telefon, aber ohne dir zu nahe zu treten, so richtig sportlich klingst du gerade nett.
3: Das will ich nicht sagen.
4: Okay, ich bleib mal im komischen Fach. Kennen dich Menschen als das, was man Stand-up-Comedian nennt?
3: Nee, das würde ich mal so nicht formulieren. Mhm.
4: Eher Schauspieler?
3: Mhm.
1: Okay, bist du ein Seriendarsteller?
3: Ja, alles zu seiner Zeit, wie mein Opa immer gesagt hat.
4: Schon mal im Tatort aufgetreten?
3: Ja, schon ein paar Mal.
4: Oh, sogar regelmäßig?
3: Nee.
4: Okay.
1: Also kein Ermittler?
4: Kein Ermittler.
3: Ein Ermittler bin ich auch schon gewesen, aber nicht im Tatort.
4: Ah, Ermittler auch schon gewesen, aber nicht im Tatort.
1: Ich denke jetzt gerade so, wie hieß das nochmal mit Klaus-Theo Gärtner früher?
4: Ein Fall für zwei,
1: aber das... bist du, vielleicht können wir es altersmäßig eingrenzen.
4: Liegt dein Geburtsjahr nach 1970? Also bist du jünger als, 56?
3: Nee.
4: Älter.
3: Aber meine Frau.
4: Ich für dich.
1: Bist du Heiner Lauterbach?
3: Ja, wie gesagt, aber das ging aber jetzt hochartig.
4: Nee.
3: Ja.
4: Hör auf.
1: Nein.
3: Wie kann man denn von 2 für 2 auf Heiner Lauterbach kommen?
1: Ja, ich deshalb, weil ich... Oh Gott, dürfen wir du sagen?
3: Ja, ja, klar.
1: Hallo, oh
3: mein Julia,
1: Gott.
3: Hallo Johannes.
1: Ich bin richtig aufgeregt gerade, weil ich erst vor wenigen Tagen euch bei hier brisant, ich weiß nicht, prominent irgendeine Sendung, habe ich euch auf dem roten Teppich gesehen, euch zwei. Ja, und finde euch einfach so schön zusammen, auch so rein optisch. Und gerade als du gesagt hast, deine Frau ist jünger, dachte ich, oh, ich sag doch mal Heiner.
4: Deswegen, weil ich bin, aber ich habe tatsächlich jetzt, ich dachte, wie kommt es jetzt? Ich dachte noch, nein, Heiner Lauterbach, niemals. Das darf nicht
1: okay,
4: wahr sein.
1: Das ist eine richtig große
3: Nein,
1: Ehre.
3: Danke dir, Julia.
1: Schön war das. Auf ffh.de findet ihr alle Folgen von Die Promis rufen an nochmal zum Nachhören. Kommt gut in den Montag.

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3: Ich bin Zoe Tassovali. Der Bundeshaushalt für das kommende Jahr ist praktisch fertig. Heute soll das Kabinett den Entwurf beschließen. Die Milliardenlücke ist laut Finanzministerium geschlossen, unter anderem mit einem strikten Sparkurs sowie höheren Steuern und Abgaben.
4: Alle Ressorts sollen 1% ihrer geplanten Ausgaben einsparen. Das bringt 4 Milliarden Euro. Auch sollen Bundeszuschüsse an die Sozialversicherungen zurückgefahren werden. Außerdem sollen eine höhere Tabaksteuer und eine Abgabe auf Plastik weitere Einnahmen bringen. Reichen tut es nach Koalitionskreisen dennoch nicht. Bundesfinanzminister Klingbeil muss demnach Rücklagen in Höhe von rund 10 Milliarden Euro heranziehen, um die Finanzlücke zu schließen. Geld, was in Zeiten schwächelnder Wirtschaft fehlen wird. Der Bundestag soll den Haushalt dann im Herbst beschließen. Tanja Wagner, Nachrichtenredaktion.
3: Im Ukraine-Krieg reißt die Gewalt nicht ab. Die Ukraine griff nach eigenen Angaben einen Militärflughafen auf der besetzten Krim an. Russland nahm später erneut Ziele in Kharkiv unter Beschuss.
5: Die genauen Schäden auf der Krim sind noch unklar, aber der Militärflughafen dort gilt als der wichtigste Stützpunkt der Russen auf der besetzten Halbinsel. Außerdem haben ukrainische Militärs wichtige Verkehrswege für russischen Nachschub angegriffen. Unter anderem wurden 2 Straßenbrücken im Donbass zerstört. Russland wiederum attackierte unter anderem die Großstadt Kharkiv. Es gab Tote und Verletzte. Der ukrainische Präsident Selenskyj warnt vor besonders massiven russischen Angriffen vor dem NATO-Gipfel ab Dienstag in der Türkei. Selenskyj will von seinen Verbündeten vor allem mehr Flugabwehr. Onni Torau, Berlin.
3: Und wir bleiben bei der Ukraine. US-Präsident Trump will nämlich beim NATO-Gipfel in Ankara darüber persönlich mit dem ukrainischen Präsidenten Selenskyj sprechen. Das hat das Weiße Haus bestätigt. Trump wolle die Bemühungen für ein Ende des Kriegs mit Nachdruck vorantreiben, heißt es. Der 2-tägige Gipfel beginnt morgen. Am Mittwoch will Trump dann mit Selenskyj sprechen. Zum Sport. Es ist eine völlige Überraschung. Norwegen steht zum ersten Mal überhaupt im Viertelfinale einer Fußball-WM. Die Mannschaft hat Rekordweltmeister Brasilien mit 2:1 rausgeworfen, dank 2er später Tore von Haaland. Brasilien gelang in der Nachspielzeit nur noch der Anschlusstreffer. Im Viertelfinale wartet nun entweder Mexiko oder England.
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6: Ja, und bei Mexiko gegen England war gerade eben Schluss und die Engländer haben sich durchgesetzt mit 3:2. Damit ist der Co-Gastgeber Mexiko raus. Wir schauen aufs Wetter. Im Norden heute ziemlich wolkig, da sind auch ein paar Schauer möglich. In der Südhälfte des FFH-Lands mehr Sonne und meist trocken und sommerlich bei 24 bis 31 Grad. Im Bergland kann es ziemlich windig werden. Morgen sieht es ähnlich aus, im Süden auch wieder über 30 Grad. Der FFH-Verkehrsservice um 5.28 Uhr. Wir haben aktuell eine Meldung von der A7 Kassel Richtung Fulda. Zwischen Guxhagen und Melsungen ein Unfall auf der rechten Spur. Bitte fahrt hier vorsichtig. Kommt sicher an euer Ziel. Gute Fahrt.
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8: Es ist gleich 6:30. Guten Morgen.

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1: Kurz nach 5:30 am frühen Montag. Eine Uhrzeit, um der die meisten von uns wahrscheinlich gerne noch träumen würden. Und deshalb machen wir das jetzt genau. Summer Dreamin' von Katja Ney gibt's als nächstes für euch. Dani Kleideiter träumt mal direkt mit.
2: Eiswürfel im Glas, eine Cola und dazu ein Schuss Rum.
3: Halt, das ist die falsche Version. Ach so, wir sind alkoholfrei unterwegs. Ah, komm, einmal das Original. Kate Markowitz, eine anerkannte Background-Sängerin und Serienmusikkomponistin. Ende der 80er bekommt sie den Job, für einen Rum das Werbejingle einzusingen. 2 Stunden leichte Arbeit im Studio, zum einen Ohr rein, zum anderen raus, denkt Kate.
4: Mit Bacardi Rum geht alles.
3: Aber dann passiert's. Dieses Jingle läuft rauf und runter im heißen Sommer 1991 in Deutschland. Und zwar nicht mehr nur in der Werbung, im Kino und im Fernsehen, sondern

sondern auch in den Clubs. Eine findige Plattenfirma nimmt Kate unter Vertrag. Sie verpasst sich einen etwas glamouröseren Künstlernamen, Kate Janai, und landet einen Nummer-1-Hit mit der 0-Promille-Version. Der Rest ist History. Kate Janai bei

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1: Ich bin Leander Sattler. Guten Morgen. Badegäste fallen betrunken ins Wasser, drängeln an der Kasse oder beschimpfen den Bademeister. Viele hessische Freibäder beklagen gerade stark zunehmende Respektlosigkeit und greifen zu schärferen Maßnahmen. FFH-Reporter Yannick Schick.
2: Ja, in Griesheim blieb das Bad zuletzt tagelang zu nach einem Angriff auf Mitarbeiter. In Stadt Allendorf trieb ein Gast hackedicht kopfüber im Wasser. Jetzt herrscht hier striktes Alkoholverbot. Und in Nidderau, sagt mir der Bademeister, viele verhalten sich, als hätten sie für 5,50 Euro Eintritt das ganze Bad gekauft, springen auf andere Gäste oder lassen ihre Kleinkinder ins Schwimmerbecken, während sie selbst mit Handy auf der Wiese liegen. All diese Bäder greifen mit Security und Hausverboten durch, damit sich die überwiegende Mehrheit der anständigen Gäste weiter wohlfühlen kann.
1: Gut 6 Jahre nach dem Wilke-Wurst-Skandal stehen die Firmenchefs ab heute in Kassel vor Gericht. Ihnen wird unter anderem fahrlässige Tötung vorgeworfen. 11 Todesfälle und zahlreiche Erkrankte werden mit verunreinigter Wurst des Herstellers aus Twistetal in Nordhessen in Verbindung gebracht. 555 Milliarden Euro neue Schulden, das ist ein Rekord, was Bundesfinanzminister Klingbeil plant. Heute soll das Kabinett den Entwurf für den Bundeshaushalt 2027 auf den Weg bringen. Klingbeil verteidigte im ARD-Sommerinterview die hohen Schulden.
3: Dass wir Schulden machen, hat damit zu tun, dass wir unsere Bundeswehr aufrüsten, dass wir modernisieren. Ich meine, man kann sich gegenüber Putin nicht mit der schwarzen Null verteidigen. Wir wollen, dass unser Land 20 Jahre lang wenig Ausgaben in Rüstung aufholt. Und das tun wir und dafür nehmen wir Geld in die Hand.
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1: Erling Haaland schreibt WM-Geschichte. Seine Norweger haben im Achtelfinale Brasilien rausgekickt. Haaland traf bei dem 2:1-Sieg doppelt. Norwegen steht damit zum ersten Mal in einem WM-Viertelfinale. Dort geht's dann gegen die Engländer, die gerade eben mit 3:2 das Achtelfinale gegen Co-Gastgeber Mexiko gewonnen haben. Und das hat das Zeug für den großen Skandal bei dieser Fußball-WM. Laut Medienberichten hat sich US-Präsident Trump in die WM eingemischt. So soll er höchstpersönlich FIFA-Präsident Infantino angerufen und bewirkt haben, dass US-Nationalspieler Balogun doch nicht gesperrt ist für das Achtelfinale gegen Belgien. Balogun hatte eigentlich im 16-Finale gegen Bosnien eine rote Karte bekommen. Wir schauen aufs Wetter. Im Norden heute ziemlich wolkig, da sind auch ein paar Schauer möglich. In der Südhälfte des FFH-Lands mehr Sonne und meist trocken und sommerlich mit 24 bis 31 Grad. Im Bergland kann es ziemlich windig werden. Morgen sieht's ähnlich aus, im Süden auch wieder über 30 Grad.
4: Um 6:02 der schnelle Blick auf die Straßen. Wir haben die A7 weiter aktuell, Kassel Richtung Fulda. Zwischen Guxhagen und Melsungen gab es einen Unfall. Das Ganze ist auf der rechten Spur passiert. Also da bitte vorsichtig dran vorbeifahren. Aber ansonsten ist alles frei. Gute Fahrt.
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4: So, wir lüften eine Runde durch und starten rein in die neue Woche.
5: Hey.

0: Montagmorgen bei FFH. Schön, dass ihr bei uns seid um mittlerweile 6:04. Ihr habt am Wochenende vielleicht entspannt, hoffentlich entspannen können, vielleicht ein bisschen Sonne getankt. Und wie komme ich jetzt vom Sonnetanken hierhin?
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2: Für mich noch einen Kaffee, Anke.
3: Mit oder mit ohne Milch?
2: Mit ohne.
3: Stefan, auf der nach unten offenen Richterskala der Peinlichkeiten ist für mich ja auf den vordersten Plätzen, wenn sich so ein verwöhnter Trotzkopf an der Kasse auf den Boden wirft, wild um sich schlägt und den kompletten Laden zusammenbrüllt, weil's grad mal nicht nach seinem Willen geht. Gestern hier erlebt.
4: Die Elte mal schön zum Löffel gemacht.
3: Hä? Das war ein Kunde wegen den Spritpreisen.
5: Oh. Einmal die drei und können Sie mir bitte den Kloschlüssel geben?
3: Ah, da muss jemand aufs Lulu-Trönchen. Oder muss der Herr Groß dann bitte Klobürste benutzen?
4: Ich krieg gleich einen Fremdschirminfarkt.
5: Ich wollte nur Hände waschen.
3: Momentchen mal bitte. Stefan, und was war dein peinlichster Moment ever?
4: Eine Kollegin hat mich mal beobachtet, wie ich hinterm Fahrradständer vor der Arbeit noch einen Jägermeister geballert hab.
3: Oh nee, oder?
4: Seitdem denkt jeder in der Firma, ich komme mit dem Fahrrad.
5: Also das Wort peinlich stammt von Pein ab und bezeichnete im Mittelalter eine Befragung unter Anwendung von Folter.
4: Tanken ist auch Folter, nur halt nicht mit dem Ziel, dass man gestanden hat.
3: Sondern?
4: Dass man fahren will.
3: Macht 67.532 Euro, sammeln Sie Hessol-Punkte, haben Sie eine Esso-Card oder sind Sie im Brad-Sprit-Club?
5: Nein.
3: Dann danke schön.
5: Bitte schön.
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Horn ist hier bei euch im Radio. Jetzt um 6:12 gibt es erstmal den schnellen Blick aufs Wetter. Im Norden ein bisschen wolkiger, im Süden sonniger und das zwischen 24 und 31 Grad. Und die nächsten Tage sind wir Ü30-mäßig noch voll unterwegs. Auf den Straßen soweit alles gut, bis auf den Unfall auf der A7 Kassel-Fulda. Zwischen Guxhagen und Melsungen hat es da gekracht, aber gibt keinen Stau aktuell. Gute Fahrt.

0: Verfahren Montagmorgen. Es gibt ja Menschen, die sind nach dem Deutschland-Aus bei der Fußball-Weltmeisterschaft sofort in den fußballerischen Ruhestand gegangen. Und dann gibt's euch. Ihr seid der WM weiter treu geblieben. Ihr habt mitbekommen, dass Rekordweltmeister Brasilien rausgeflogen ist heute Nacht gegen Haalands Norweger. Vielleicht schaut ihr noch aus Liebe. Vielleicht wegen der Familie. Viele haben ja auch eine zweite Staatsbürgerschaft. Also wenn da noch eins von deinen beiden Teams am Start ist bei der WM, hast du ja eh gewonnen. Warum seid ihr noch dabei bei der WM? Warum guckt ihr es noch? Warum verfolgt ihr es noch? Für wen fiebert ihr noch mit? Ich habe mal hier meine Kolleginnen und Kollegen bei FFH gefragt.
1: Natürlich, als Fußballfan musst du das jetzt bis zum Ende verfolgen. Ich bin da seit Monaten bin ich da voll im Thema. Ich habe mir das Kicker-Sonderheft gekauft. Ich kenne jede Mannschaft, jeden Spieler, jedes Geburtsdatum und jeden Verein, wo die spielen. Natürlich, das verfolge ich jetzt bis zum Ende.
2: Ich gucke auf die Ergebnisse, auf die Spielstände gucke ich, weil ich ja mittippe und ich immerhin von 132 möglichen Menschen bin ich jetzt 96 und das ist schon ein Erfolg für mich.
3: Ich habe sowieso meinen Geheimfavoriten, eigentlich ist es kein Geheimfavorit, es ist Frankreich. Also mir gefällt das Land, mir gefallen die Leute und die Mannschaft, die bringt über Jahre hinweg eine wirklich wunderbare Leistung, drückt denen natürlich auch die Daumen.
4: Keine Bundesliga, kein gar nichts, dann können wir auch mal ein bisschen WM gucken.
0: Ja, das Argument kann auch sein, weil man halt im Tippspiel noch dabei ist. Ne? Bei mir ist einfach die Liebe zum Fußball ja schon immer, weil solche Abwehrschlachten wie vorhin zum Beispiel von England irgendwie mit 10 Mann gegen Gastgeber Mexiko, die da alles reinhauen und am Ende reicht's nicht. Das ist einfach mega. Ruft mich an der 069 19 72 5. Warum seid ihr noch dabei bei dieser WM? Die deutsche Mannschaft ist zwar im Urlaub, aber unsere Fußballbegeisterung hier in Hessen ist es noch lange nicht.
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0: Rockset noch dazu. Das sind die 90er hier bei uns, noch vor 6:30.
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4: Wurstskandal aus Nordhessen vor Gericht. Brasilien und Mexiko bei WM rausgeflogen. Und das Wetter im Süden über 30 Grad.
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4: Ich bin Leander Sattler, guten Morgen. Er gilt als einer der größten Lebensmittelskandale Deutschlands, der Wilke-Wurst-Skandal. 11 Todesfälle und zahlreiche Erkrankte werden mit verunreinigter Wurst des Herstellers aus Twistetal in Nordhessen in Verbindung gebracht. Gut 6 Jahre nach der Werksschließung müssen sich ab heute der damalige Geschäftsführer, seine Stellvertreterin und der Produktionsleiter vor dem Landgericht Kassel verantworten. FFH-Reporterin Madeleine Kasim, was wird ihnen vorgeworfen?
5: Ja, es geht unter anderem um fahrlässige Tötung. Die Angeklagten sollen mit Listerien verseuchte Wurst in Umlauf gebracht haben. Laut Anklage sollen 11 Menschen, die diese etwa in Altenheimen oder Krankenhäusern gegessen haben, eine sogenannte Listeriose entwickelt haben, also eine Bakterieninfektion, die zumindest mit Ursache für ihren Tod gewesen sein soll. Zahlreiche andere Menschen sollen ebenfalls krank geworden sein.
4: Und wie sollen die Keime denn in die Wurst gekommen sein?
5: Ja, im Betrieb sollen die Hygienebedingungen schlecht gewesen sein, was dazu geführt habe, dass sich Listerien ansiedeln, vermehren und verbreiten konnten, so die Staatsanwaltschaft. Außerdem besteht der Verdacht, dass Wilke mehr Wurst produziert hatte, als benötigt wurde. Deswegen soll Wurst schlecht geworden sein. Teilweise soll die dann aufbereitet worden sein, um sie zu verkaufen. Zu lang gelagerte Wurst soll zudem ein neues falsches Haltbarkeitsdatum bekommen haben.
4: Einen Tag vor dem NATO-Gipfel hat Russland eine schwere Angriffswelle auf ukrainische Städte gestartet. Behörden und Medien sprechen von zahlreichen Einschlägen in Gebäuden, unter anderem in der Hauptstadt Kiew. Mindestens 7 Menschen seien getötet worden. Der ukrainische Präsident Zelensky hatte am Abend bereits gewarnt, dass Russland vor dem NATO-Gipfel verstärkt Angriffe fliegen würde.
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4: Co-Gastgeber Mexiko ist ausgeschieden. In einem hart umkämpften Achtelfinale setzte sich England mit 3:2 durch. Zuvor sorgte Norwegen für eine Sensation und schaltete Brasilien aus mit 2:1. Beide Treffer erzielte Erling Haaland. Und Brasiliens Superstar Neymar verkündete nach der Niederlage dann seinen Rücktritt aus der Nationalmannschaft. Und jetzt schalten wir in die einzelnen hessischen Regionen.
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6: Ich bin Yannick Schick in Nidderau. Die Mitarbeiter vom Nidderbad hier haben sich mit einem Appell an die Öffentlichkeit gewandt, weil sich immer mehr Gäste total respektlos verhalten, hat mir Bademeister Elvis Palic gesagt.
7: Die denken, die haben das Schwimmbad mit 5,50 Euro gekauft, springen von der Seite auf andere, schubsen andere. Es wird immer schlimmer, habe ich das Gefühl.
6: Ja, und bei den Umkleiden geht's weiter. Verschmierte Toiletten, Tampons auf dem Boden. Mitarbeiterin Nicole Gundermann.
8: Wenn man mal was sagt, wird mir beschimpft. Halt's Maul. Wenn wir da wären, würden die hier oben in Dreck und Müll versinken.
6: Die Stadt sagt jetzt in aller Deutlichkeit, der Egoismus einiger soll nicht allen den Freibadspaß verderben. Sie will mit Security und Hausverboten hart durchgreifen.
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4: Das Wetter im FFH-Land heute zweigeteilt. Im Norden viele Wolken, vereinzelt auch etwas Regen. Im Süden viel Sonne und rund 30 Grad. Morgen bleibt dann insgesamt meist trocken, aber recht wolkig. Und ab Mittwoch dann sommerlich heiß.
0: 6:40 der Blick auf die Straßen. Die A7 weiter aktuell. Kassel-Fulda, da hat's gekracht auf der rechten Spur zwischen Guxhagen und Melsungen. Ansonsten alles frei.
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0: Guten Start in die neue Woche wünsche ich.

0: Jetzt sind wir Donnerstag wieder bereit fürs Boarding, oder?
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3: Deutschland.
4: Und bei der Tochter steht auch Deutschland.
0: Jawohl!
2: Wohin ging's denn genau? 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
4: Und da steht ABBA!
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0: 7:06. Guten Morgen zu euch im FFH-Land. Heute Morgen ein bisschen Bewölkung im Norden. Da kann sogar Regen mit dabei sein. Im Süden ist es sonniger und trockener bei maximal 31 Grad. Guten Morgen in die Verkehrszentrale Deutschland zu FFH-Staupilot Nils Grunwald.
1: Guten Morgen, hallo.
0: Du hast schon was.
1: Jawohl, und zwar die A66 Fulda-Hanau zwischen Bad Sodensalmünster und Bad Orb-Wechtersbach. 2 Kilometer Stau wegen Reinigungsarbeiten auf der rechten Spur. Hier hat sich der Inhalt von mehreren Müllsäcken auf der Fahrbahn verteilt. Oh. Wird noch einen kleinen Moment dauern. Bitte fahrt vorsichtig. Wow.

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6: Gäste benehmen sich daneben, Freibäder schlagen Alarm. WM, Norwegen schmeißt Brasilien raus. Das Wetter, Norden wolkig, Süden sonnig.
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6: Ich bin der Ander Sattler, guten Morgen. Viele Freibäder in Hessen erleben in diesem Sommer einen Ansturm. Bei den zeitweise sehr hohen Temperaturen brennen einigen Gästen aber offenbar die Sicherungen durch. Viele Freibäder beklagen zunehmende Respektlosigkeit. Die Mitarbeiter des Nidderbads in Nidderau haben sich jetzt mit einem Appell an die Öffentlichkeit gewandt. Bürgermeister Andreas Bär sagte unserem Reporter:
7: Als Bürgermeister verstehe ich ehrlich gesagt die Welt nicht mehr. Das Nicht-Wegräumen von Müll, verdreckte Toiletten, das Hineinsteigen ins Schwimmbad mit einer Tüte Pommes in der Hand oder auch Besucher, die schon beim Eintritt alkoholisiert sind, die drängeln, Beleidigungen gegenüber dem Team. Wir zeigen da klar Kante. Wer Scheiße macht, fliegt raus und bekommt gegebenenfalls auch ein Hausverbot.
6: Gut 6 Jahre nach dem Wilkewurst-Skandal stehen die Firmenchefs ab heute in Kassel vor Gericht. Ihnen wird unter anderem fahrlässige Tötung vorgeworfen. 11 Todesfälle und zahlreiche Erkrankte werden mit verunreinigter Wurst des Herstellers aus Twistetal in Nordhessen in Verbindung gebracht. Im Betrieb sollen die Hygienebedingungen schlecht gewesen sein, was dazu geführt habe, dass sich Listerien verbreitet hätten, so die Staatsanwaltschaft. Rund 200 Milliarden Euro neue Schulden plant Bundesfinanzminister Klingbeil. Das ist deutlich mehr als ursprünglich geplant. Heute soll das Kabinett den Entwurf für den Bundeshaushalt 2027 auf den Weg bringen. FFH-Reporterin Claudia Wächter.
8: Wir können uns gegen Kreml-Chef Putin nicht mit einer schwarzen Null verteidigen, sagt der Bundesfinanzminister. Heißt, die Bundeswehr muss aufgerüstet werden. Sparen will er auch, aber das reicht nicht. Deshalb greift er auch auf Geld zurück, das ursprünglich für andere Zwecke vorgesehen war, um ein Riesenfinanzloch zu stopfen. Und auch wir Verbraucher werden zur Kasse gebeten. Weitere zusätzliche Milliarden sollen nämlich hereinkommen durch höhere Abgaben auf Plastik, Tabak und Alkohol.
6: Tierschützer sind sauer und protestieren schon seit Jahren dagegen. Im spanischen Pamplona startet heute wieder die umstrittene Stierhatz. Tausende, meist junge Männer, treiben dabei jeden Morgen Stiere durch die engen Gassen der Stadt. Abends werden die Tiere dann in der Arena getötet.
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6: Erling Haaland schreibt WM-Geschichte. Seine Norweger haben im Achtelfinale Brasilien rausgekickt. Haaland traf bei dem 2:1-Sieg doppelt. Norwegen steht damit zum ersten Mal in einem WM-Viertelfinale. Dort geht's dann gegen die Engländer, die heute früh mit 3:2 das Achtelfinale gegen Co-Gastgeber Mexiko gewonnen haben. Und wir schauen noch aufs Wetter. Im Norden heute ziemlich wolkig, da sind auch ein paar Schauer möglich. In der Südhälfte des FFH-Lands mehr Sonne und meist trocken und sommerlich mit 24 bis 31 Grad. Morgen sieht's ähnlich aus, im Süden auch wieder über 30 Grad.
9: 2:07, der Blick auf die Straßen von FFH-Staupilot Nils Grunwald in der Verkehrszentrale Deutschland.
10: Das einzigste Problem gibt es gerade auf der A66 Fulda-Hanau zwischen Bad Sodensalmünster und Bad Orb-Wächtersbach. 4 Kilometer Stau. Hier laufen Reinigungsarbeiten auf der Rechtsspur, nachdem sich da der Inhalt von mehreren Müllsäcken auf der Fahrbahn verteilt hat.
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0: genau so habe ich mich die letzten Tage gefühlt.
1: Eine wunderschöne Käsepizza nur für mich.
0: Ja, wer hat auch bei diesem Satz direkt das Gesicht von Kevin allein zu Hause vor Augen? Ja, so ging es mir am Wochenende auch. Mein Freund war weg und ich war das erste Mal alleine im Haus. Klingt jetzt für viele nicht so besonders, klingt im ersten Moment auch eher für Luxus für mich. Und in Frankfurt in einer Wohnung, irgendwie in so einem 10-Parteien-Haus, hatte ich auch gar kein Problem damit und habe mich auch gefreut, wenn Mama alleine daheim war. Aber in einem Haus ganz alleine das erste Mal einschlafen, das war nicht so schön. Da war ich irgendwie wieder ganz klein auf einmal. Und bei jedem Knacken in diesem Holzhaus habe ich gedacht, oh Gott, bricht jetzt einer ein. Ich habe alle Türen ja offen gelassen, damit ich auch irgendwie höre, was im Haus passiert. Aber dann hörst du natürlich auch dauernd irgendwelche Dinge. Ich habe permanent gecheckt, ob die Haustür irgendwie abgeschlossen ist.
1: Das ist mein Haus und ich werde es verteidigen.
0: Ja, also sagen wir so, ich musste nichts verteidigen. Es waren keine Einbrecher da, aber mein Puls war trotzdem natürlich auf 180. Aber ja, wie ihr hört, habe ich es überlebt. Granny ist wieder da. Und spätestens, wenn er dann heute Nacht wieder schnarcht, würde ich mir dann doch wünschen, wahrscheinlich vielleicht wieder alleine zu sein.

0: Temperaturen sind super angenehm, jetzt gerade um 7:11, 16 zum Beispiel bei euch in Butzbach, 15 in Hofgeismar, 17 in Groß-Gerau und im Laufe des Tages klettert es rauf auf bis zu 31 Grad, nein, doch im Süden. Doch im Süden bis 31 Grad, im Norden bis zu 27 und da ist es auch insgesamt ein bisschen bewölkter. So, jetzt habe ich mich sortiert. Sortiert hat sich auch FFH-Staupilot Nils Grunwald in der Verkehrszentrale Deutschland.
1: Jawohl, Achtung, auf der A7 Kassel Richtung Fulda zwischen dem Dreieck Kassel Süd und Guxhagen liegen Fahrzeugteile auf der mittleren Spur. Bitte fahrt besonders vorsichtig.

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1: Und das heißt, es ruft jemand Neues an. In den Ferien bekommt ihr die schönsten, lustigsten Folgen nochmal zum Hören. Und dazu zählt auch diese hier. War eine sehr gute Folge und ihr ratet gerne mit, wer jetzt am Telefon ist. Hallo?
2: Ja, hallöchen. Julia, Johannes.
1: Bist du ein Komiker?
2: Sind wir das nicht alle?
1: Aber verdienst du damit Geld?
2: Teilweise.
1: Inge, hatte ich so das Gefühl, vielleicht ist ein Sportler am Telefon, aber ohne dir zu nahe zu treten, so richtig sportlich klingst du gerade nett.
2: Das will ich nicht sagen.
3: Okay, ich bleib mal im komischen Fach. Kennen dich Menschen als das, was man Stand-up-Comedian nennt?
2: Nee, das würde ich mal so nicht formulieren.
3: Eher Schauspieler?
1: Okay, bist du ein Seriendarsteller?
2: Ja, alles zu seiner Zeit, wie mein Opa immer gesagt hat. Ne?
3: Schon mal im Tatort aufgetreten?
2: Ja, schon ein paar Mal.
3: Oh, sogar regelmäßig?
2: Nee.
3: Okay.
1: Also kein Ermittler?
3: Kein Ermittler.
2: Im Ermittler bin ich auch schon gewesen, aber nicht im Tatort.
3: Auch schon gewesen, aber nicht im Tatort.
1: Ich denke jetzt gerade so, wie hieß das nochmal mit Klaus-Theo Gärtner früher?
3: Ein Fall für zwei.
1: Aber das. Bist du, vielleicht können wir es altersmäßig eingrenzen.
3: Liegt dein Geburtsjahr nach 1970? Also bist du jünger als, 56?
2: Nee.
3: Älter.
2: Aber meine Frau.
3: Recht für dich.
1: Bist du Heiner Lauterbach?
2: Ja, wie gesagt, aber das ging aber jetzt hochartig.
3: Nee.
2: Ja.
3: Hör auf.
1: Nein.
2: Wie kann man denn von 2 für 2 auf Heiner Lauterbach kommen?
1: Ja, ich deshalb, weil ich... Oh Gott, dürfen wir du sagen?
2: Ja, ja, klar.
1: Hallo, oh mein
2: Julia.
1: Gott.
2: Hallo Johannes.
1: Ich bin richtig aufgeregt gerade, weil ich erst vor wenigen Tagen euch bei hier brisant, ich weiß nicht, prominent irgendeine Sendung, habe ich euch auf dem roten Teppich gesehen, euch zwei. Ja, und finde euch einfach so schön zusammen, auch so rein optisch. Und gerade als du gesagt hast, deine Frau ist jünger, dachte ich, oh, ich sag doch mal
3: Ich dachte, wie kommt es jetzt? Ich dachte noch, nein, Heiner Lauterbach, die würde ich niemals. Das darf nicht
1: okay,
3: wahr sein.
1: Das ist eine richtig große Ehre.
2: Und danke dir, Julia.
1: Aber die Aussage von Johannes, Heiner Lauterbach würde hier niemals anrufen, das haben wir schon ein paar Mal gedacht. Nein, die oder der würde niemals anrufen und dann ist es doch passiert. Was alles schon passiert ist, welche Promis schon angerufen haben bei uns, könnt ihr bei uns auf ffh.de in der Podcast-Welt nochmal nachhören, bevor es dann nach der Sommerpause mit 9 Folgen weitergeht.

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4: Wurstskandal aus Nordhessen vor Gericht. Brasilien und Mexiko bei WM rausgeflogen. Das Wetter im Süden über 30 Grad.
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4: Ich bin Leander Sattler. Guten Morgen. Er gilt als einer der größten Lebensmittelskandale Deutschlands, der Wilke-Wurst-Skandal. 11 Todesfälle und zahlreiche Erkrankte werden mit verunreinigter Wurst des Herstellers aus Twistetal in Nordhessen in Verbindung gebracht. Kurz 6 Jahre nach der Werksschließung müssen sich ab heute der damalige Geschäftsführer, seine Stellvertreterin und der Produktionsleiter vor dem Landgericht Kassel verantworten. FFH-Reporterin Madeleine Kasim, was wird Ihnen vorgeworfen?
5: Ja, es geht unter anderem um fahrlässige Tötung. Die Angeklagten sollen mit Listerien verseuchte Wurst in Umlauf gebracht haben. Laut Anklage sollen 11 Menschen, die diese etwa in Altenheimen oder Krankenhäusern gegessen haben, eine sogenannte Listeriose entwickelt haben, also eine Bakterieninfektion, die zumindest mit Ursache für ihren Tod gewesen sein soll. Zahlreiche andere Menschen sollen ebenfalls krank geworden sein.
4: Wie sollen die Keime denn in die Wurst gekommen sein?
5: Ja, im Betrieb sollen die Hygienebedingungen schlecht gewesen sein, was dazu geführt habe, dass sich Listerien ansiedeln, vermehren und verbreiten konnten, so die Staatsanwaltschaft. Außerdem besteht der Verdacht, dass Wilke mehr Wurst produziert hatte, als benötigt wurde. Deswegen soll Wurst schlecht geworden sein. Teilweise soll die dann aufbereitet worden sein, um sie zu verkaufen. Zu lang gelagerte Wurst soll zudem ein neues falsches Haltbarkeitsdatum bekommen haben.
4: Einen Tag vor dem NATO-Gipfel hat Russland eine schwere Angriffswelle auf ukrainische Städte gestartet. Behörden und Medien sprechen von zahlreichen Einschlägen in Gebäuden, unter anderem in der Hauptstadt Kiew. Mindestens 7 Menschen seien getötet worden. Der ukrainische Präsident Zelensky hatte am Abend bereits gewarnt, dass Russland vor dem NATO-Gipfel verstärkt Angriffe fliegen würde.
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4: Co-Gastgeber Mexiko ist ausgeschieden. In einem hart umkämpften Achtelfinale setzte sich England mit 3:2 durch. Zuvor sorgte Norwegen für eine Sensation und schaltete Brasilien aus mit 2:1. Beide Treffer erzielte Erling Haaland. Brasilien-Superstar Neymar verkündete nach der Niederlage seinen Rücktritt aus der Nationalmannschaft. Und jetzt schalten wir in die einzelnen hessischen Regionen.
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6: Ich bin Jan Heinemann. Am Frankfurter Flughafen ist am Wochenende ein Streit völlig aus dem Ruder gelaufen. Laut Polizei soll ein 59-jähriger Lkw-Fahrer einen anderen lebensgefährlich verletzt haben, mit Tritten ins Gesicht und einer Stichverletzung im Bauch. Der mutmaßliche Täter konnte kurz darauf festgenommen werden. Er sitzt bereits in U-Haft. Worum es bei dem Streit ging, ist nicht bekannt. Große Hitze, massiver Rauch und brennendes Öl. Die Feuerwehr in Wiesbaden hat in Schierstein einen komplizierten Kellerbrand gelöscht. In einem Industriegebiet war am Wochenende eine technische Anlage in Brand geraten. Die Feuerwehr war stundenlang im Großeinsatz. Warum es gebrannt hat und wie hoch der Schaden ist, muss noch ermittelt werden.
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4: Das Wetter im FFH-Land heute zweigeteilt. Im Norden viele Wolken, vereinzelt auch etwas Regen. Im Süden viel Sonne und rund 30 Grad. Morgen bleibt es dann insgesamt meist trocken, aber recht wolkig. Ab Mittwoch dann sommerlich heiß.
7: Kurz vor 7:30, schönen guten Morgen zu euch auf die Straßen und zu FFH-Staupilot Nils Grunwald in der Verkehrszentrale Deutschland.
8: Die A66 Fulda-Hanau zwischen Bad Sodensalmünster und Bad Orb-Wächtersbach. 4 Kilometer Stau. Hier laufen Reinigungsarbeiten auf der rechten Spur. Ihr braucht deswegen 40 Minuten mehr Zeit. Bitte umfahrt das Gebiet weiträumig. Noch heftiger gerade auf der B469 im Landkreis Aschaffenburg zwischen Großostheim Nord und Stockstadt. 3 Kilometer Stau wegen eines Unfalls. Ihr braucht leider deswegen 1 Stunde mehr Zeit im Stau. Bitte umfahrt das Gebiet weiträumig über die B26.
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7: Guten Start in die neue Woche wünschen wir.

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0: schauen aufs Wetter um 7:45. Die Temperaturen heute wieder um die 30 Grad, zumindest in Südhessen. Im Norden ist es ein Ticken kühler, weil es dort auch mehr bewölkt ist. Wir schauen auf die Straßen zu FFH-Staupilot Nils Grunwald und im Update.
1: Wir haben die A3 Köln-Frankfurt dazu bekommen. Zwischen Raunheim und Kelsterbach stockt jetzt 3 Kilometer. Grund ist ein defekter Kleintransporter auf der rechten Spur.
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5: Gäste benehmen sich daneben, Freibäder schlagen Alarm. Rotsperre offenbar nach Trump-Anruf aufgehoben. Das Wetter Norden wolkig, Süden sonnig.
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5: Ich bin der Anders Sattler, guten Morgen. Badegäste fallen betrunken ins Wasser, drängeln an der Kasse oder beschimpfen den Bademeister. Viele hessische Freibäder beklagen gerade stark zunehmende Respektlosigkeit und greifen zu schärferen Maßnahmen. FFH-Reporter Yannick Schick.
6: Ja, in Griesheim blieb das Bad zuletzt tagelang zu nach einem Angriff auf Mitarbeiter. In Stadt Allendorf trieb ein Gast hackedicht kopfüber im Wasser. Jetzt herrscht hier striktes Alkoholverbot. Und in Nidderau, sagt mir der Bademeister, viele verhalten sich, als hätten sie für 5,50 Euro Eintritt das ganze Bad gekauft, springen auf andere Gäste oder lassen ihre Kleinkinder ins Schwimmerbecken, während sie selbst mit Handy auf der Wiese liegen. All diese Bäder greifen mit Security und Hausverboten durch, damit sich die überwiegende Mehrheit der anständigen Gäste weiter wohlfühlen kann.
5: Gut 6 Jahre nach dem Wilke-Wurst-Skandal stehen die Firmenchefs ab heute in Kassel vor Gericht. Ihnen wird unter anderem fahrlässige Tötung vorgeworfen. 11 Todesfälle und zahlreiche Erkrankte werden mit verunreinigter Wurst des Herstellers aus Twistetal in Nordhessen in Verbindung gebracht. Deutlich höhere Ausgaben und deutlich höhere Schulden, massiv mehr Geld für die Bundeswehr. Finanzminister Klingbeil hat einen Haushalt für 2027 aufgestellt, den will das Kabinett heute beschließen. Weniger Geld ist darin vorgesehen für die Rente und die gesetzliche Krankenversicherung.
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5: Erling Haaland schreibt WM-Geschichte. Seine Norweger haben im Achtelfinale Brasilien rausgekickt. Haaland traf bei dem 2:1-Sieg doppelt. Norwegen steht damit zum ersten Mal in einem WM-Viertelfinale. Dort geht's dann gegen die Engländer, die heute früh mit 3:2 das Achtelfinale gegen Co-Gastgeber Mexiko gewonnen haben. Und es könnte der große Skandal dieser Fußball-WM werden. Der Weltverband FIFA hat die Rotsperre für den besten Torjäger der USA aufgehoben, offenbar unter dem Druck von US-Präsident Trump. FFH-Reporterin Diana Kramer.
7: Trump soll persönlich bei FIFA-Boss Infantino angerufen haben, berichten mehrere Medien. Überraschend hatte der Weltverband am Abend mitgeteilt, dass Balogun im WM-Achtelfinale gegen Belgien spielen darf. Die Rotsperre aus dem 16. Finale gegen Bosnien-Herzegowina wurde zur Bewährung ausgesetzt. Auch wenn nicht bestätigt ist, dass er Einfluss genommen hat, der Vorfall schlägt hohe Wellen. Wenn da wirklich gemauschelt wurde, sei das verrückt, sagte etwa Jürgen Klopp bei Magenta TV.
8: Wir haben gestern noch so aus Spaß gesagt, auch wahrscheinlich hat der Trump seine Finger im Spiel gehabt. Aber wenn das jetzt wirklich so ist, ist es natürlich absoluter Wahnsinn. Ja, mal wieder.
5: Wir schauen aufs Wetter. Im Norden heute ziemlich wolkig, da sind auch ein paar Schauer möglich. In der Südhälfte des FFH-Lands mehr Sonne und meist trocken und sommerlich mit 24 bis 31 Grad. Im Bergland kann es ziemlich windig werden. Morgen sieht es ähnlich aus, im Süden auch wieder über 30 Grad.
8: Wir schauen auf die Straßen um 8:02 Uhr mit FFH-Staupilot Nils Grunwald.
9: Die A3 Köln-Frankfurt zwischen dem Wiesbadener Kreuz und Kelsterbach mittlerweile 5 Kilometer Stau und stockend wegen eines defekten Kleintransporters auf der rechten Spur. Leider jetzt außerdem im Stau noch ein Unfall auf der rechten Spur in der Baustelle. Die A66 Fulda-Hanau zwischen Bad Sodensalmünster und Bad Orb-Wächtersbach 4 Kilometer Stau. Hier laufen immer noch die Reinigungsarbeiten auf der rechten Spur. 40 Minuten müsst ihr mehr Zeit einplanen, deswegen bitte umfahrt das Gebiet weiträumig. Und das gilt auch für die B469 im Landkreis Aschaffenburg. Hamburg. Zwischen Großostheim Nord und Stockstadt. 3 Kilometer Stau wegen eines Unfalls. 1 Stunde mehr Zeit braucht ihr hier. Und bitte fahrt auch hier weiträumig drumherum über die B26. Das waren die größten Staus. Alle Infos gibt's auch für eure Strecke in unserer FFH-App.
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8: Schönen Start in die neue Woche wünsche ich euch.

0: Lebensgefahr mit Joe Cocker um 5 nach 8. Ich hoffe, ihr hattet ein entspanntes Wochenende, habt ordentlich Sonne, getankt oder was anderes.
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2: Für mich noch einen Kaffee, Anke.
3: Mit oder mit ohne Milch?
2: Mit ohne.
3: Stefan, auf der nach unten offenen Richterskala der Peinlichkeiten ist für mich ja auf den vordersten Plätzen, wenn sich so ein verwöhnter Trotzkopf an der Kasse auf den Boden wirft, wild um sich schlägt und den kompletten Laden zusammenbrüllt, weil's gerade mal nicht nach seinem Willen geht. Gestern hier erlebt.
4: Die Eltern mal schön zum Löffel gemacht.
3: Das war ein Kunde wegen den Spritpreisen.
5: Oh. Einmal die drei und können Sie mir bitte den Kloschlüssel geben?
3: Da muss jemand aufs Lulu-Trönchen oder muss der Herr Groß dann bitte Klobürste benutzen?
4: Ich krieg gleich einen Fremdschirminfarkt.
5: Ich wollte nur Hände waschen.
3: Momentchen mal bitte. Stefan, und was war dein peinlichster Moment ever?
4: Eine Kollegin hat mich mal beobachtet, wie ich hinterm Fahrradständer vor der Arbeit noch einen Jägermeister geballert hab.
3: Oh nee, oder?
4: Seitdem denkt jeder in der Firma, ich komm mit dem Fahrrad.
5: Also das Wort peinlich stammt von Pein ab und bezeichnete im Mittelalter eine Befragung unter Anwendung von Folter.
4: Tanken ist auch Folter, nur halt nicht mit dem Ziel, dass man gestanden hat.
3: Sondern?
4: Dass man fahren will.
3: Macht 67.532 Euro, sammeln Sie Hessol-Punkte, haben Sie eine Esso-Card oder sind Sie im Brad Sprit Club?
5: Nein.
3: Dann danke schön.
5: Bitte schön.
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0: heute bis zu 31 Grad bei euch in Südhessen, bis zu 27 im Norden. Da ist es noch ein bisschen bewölkter. Morgen dann für alle sehr schön sonnig. Und was ist auf den Straßen los? FH-Staupilot Nils Grunwald.
1: Ein Problem gibt es gerade auf der A480 Reiskirchen Richtung Gießen. Die Autobahn ist vollgesperrt zwischen dem Gießener Nordkreuz und Wettenberg. Hier steht ein defektes Auto in der einspurigen Baustelle. 2 Kilometer staut sich's. Bitte umfahrt das Gebiet weiträumig.
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0: gibt ja Menschen, die sind nach dem Deutschlandaus bei der Fußballweltmeisterschaft sofort in den Fußballruhestand gegangen. Und dann gibt's euch. Ihr seid der WM treu geblieben. Vielleicht aus Liebe, vielleicht wegen der Familie. Vielleicht habt ihr eine zweite Staatsbürgerschaft und somit ein zweites Eisen im Feuer. Oder weil ihr im Tippspiel einfach gut seid. Warum seid ihr noch dabei bei der WM? Warum guckt ihr noch? Für wen fiebert ihr jetzt mit, seit Deutschland raus ist? Das hier sagen die Kolleginnen und Kollegen übrigens bei FFH.
1: Natürlich, als Fußballfan musste das jetzt bis zum Ende verfolgen. Ich bin da seit Monaten bin ich da voll im Thema. Ich habe mir das Kicker-Sonderheft gekauft. Ich kenne jede Mannschaft, jeden Spieler, jedes Geburtsdatum und jeden Verein, wo die spielen. Natürlich, das verfolge ich jetzt bis zum Ende.
2: Ich gucke auf die Ergebnisse, auf die Spielstände gucke ich, weil ich ja mittippe und ich immerhin von 132 möglichen Menschen bin ich jetzt 96 und das ist schon ein Erfolg für mich.
3: Ich habe sowieso meinen Geheimfavoriten, eigentlich ist es kein Geheimfavorit, es ist Frankreich. Also mir gefällt das Land, mir gefallen die Leute und die Mannschaft, die bringt über Jahre hinweg eine wirklich wunderbare Leistung, drückt denen natürlich auch die Daumen.
4: Keine Bundesliga, kein gar nichts und können wir auch mal ein bisschen WM gucken.
0: Ja, vielleicht schaut ihr die WM auch einfach noch weiter, um euch über US-Präsident Donald Trump aufzuregen. Der soll sich ja angeblich telefonisch bei der FIFA gemeldet und bewirkt haben, dass die rote Karte für einen Spieler der USA aufgehoben wurde und der jetzt im Achtelfinale doch spielen darf. Ein absoluter Wahnsinn. Warum seid ihr noch dabei bei der WM? Erzählt mir das am Telefon, ruft mich an 069 19 72 5. Ja, die deutsche Mannschaft ist im Urlaub, aber

0: Siwiese auf dem Konzert. Gleich für euch noch vor halb.
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7: Wurstskandal aus Nordhessen vor Gericht. Brasilien und Mexiko bei WM rausgeflogen. Das Wetter im Süden über 30 Grad.
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7: Ich bin der Anders Sattler. Guten Morgen. Er gilt als einer der größten Lebensmittelskandale Deutschlands, der Wilke-Wurst-Skandal. 11 Todesfälle und zahlreiche Erkrankte werden mit verunreinigter Wurst des Herstellers aus Twistetal in Nordhessen in Verbindung gebracht. Gut 6 Jahre nach der Werksschließung müssen sich ab heute der damalige Geschäftsführer, seine Stellvertreterin und der Produktionsleiter vor dem Landgericht Kassel verantworten. FFH-Reporterin Madeleine Kasim, was wird Ihnen vorgeworfen?
8: Ja, es geht unter anderem um fahrlässige Tötungen. Die Angeklagten sollen mit Listerien verseuchte Wurst in Umlauf gebracht haben. Laut Anklage sollen 11 Menschen, die diese etwa in Altenheimen oder Krankenhäusern gegessen haben, eine sogenannte Listeriose entwickelt haben, also eine Bakterieninfektion, die zumindest mit Ursache für ihren Tod gewesen sein soll. Zahlreiche andere Menschen sollen ebenfalls krank geworden sein.
7: Wie sollen die Keime denn in die Wurst gekommen sein?
8: Ja, im Betrieb sollen die Hygienebedingungen schlecht gewesen sein, was dazu geführt habe, dass sich Listerien ansiedeln, vermehren und verbreiten konnten, so die Staatsanwaltschaft. Außerdem besteht der Verdacht, dass Wilke mehr Wurst produziert hatte, als benötigt wurde. Deswegen soll Wurst schlecht geworden sein. Teilweise soll die dann aufbereitet worden sein, um sie zu verkaufen. Zu lang gelagerte Wurst soll zudem ein neues falsches Haltbarkeitsdatum bekommen haben.
7: Einen Tag vor dem NATO-Gipfel diese Woche hat Russland nochmal eine schwere Angriffswelle auf ukrainische Städte gestartet. Behörden und Medien sprechen von zahlreichen Einschlägen in Gebäuden, unter anderem in der Hauptstadt Kiew. Mindestens 9 Menschen seien getötet worden. Der ukrainische Präsident Zelensky hatte am Abend bereits gewarnt, dass Russland vor dem NATO-Gipfel nochmal verstärkt Angriffe fliegen würde.
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7: Co-Gastgeber Mexiko ist ausgeschieden. In einem hart umkämpften Achtelfinale setzte sich England mit 3:2 durch. Zuvor sorgte Norwegen für eine Überraschung und schaltete Brasilien aus mit 2:1. Beide Treffer erzielte Erling Haaland. Und jetzt schalten wir in die einzelnen hessischen Regionen.
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9: Ich bin Yannick Schick in Nidderau. Die Mitarbeiter vom Nidderbad hier haben sich mit einem Appell an die Öffentlichkeit gewandt, weil sich immer mehr Gäste total respektlos verhalten, hat mir Bademeister Elvis Palitsch gesagt.
10: Die denken, die haben das Schwimmbad mit 5,50 Euro gekauft, springen von der Seite auf andere, schubsen andere. Es wird immer schlimmer, habe ich das Gefühl.
9: Ja, und bei den Umkleiden geht's weiter. Verschmierte Toiletten, Tampons auf dem Boden. Mitarbeiterin Nicole Gundermann.
11: Wenn man mal was sagt, wird mir beschimpft. Halt's Maul. Wenn wir nicht da wären, würden die hier oben in Dreck und Müll versinken.
9: Die Stadt sagt jetzt in aller Deutlichkeit, der Egoismus einiger soll nicht allen den Freibadspaß verderben. Sie will mit Security und Hausverboten hart durchgreifen.
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7: Das Wetter im FFH-Land heute zweigeteilt. Im Norden viele Wolken, vereinzelt auch etwas Regen. Im Süden viel Sonne und rund 30 Grad. Morgen bleibt's dann insgesamt meist trocken, aber recht wolkig. Ab Mittwoch dann sommerlich heiß.
0: 2 Minuten vor 7:30, wir schauen auf die Straßen mit FFH-Staupilot Nils Grunwald.
12: Die A3 Köln-Frankfurt zwischen dem Wiesbadener Kreuz und Kelsterbach, 5 Kilometer Stau und stockender Verkehr. Der defekte Kleintransporter ist weg. Die A66 Fulda-Hanau zwischen Bad Sodensalmünster und Bad Orb-Wächtersbach, 6 Kilometer Stau mittlerweile wegen der Reinigungsarbeiten auf der Rechtsspur. Plant 50 Minuten mehr Zeit ein hier und bitte umfahrt das Gebiet weiträumig. Die A480 Reiskirchen Richtung Gießen, da gibt's gute Nachrichten. Die Vollsperrung zwischen dem Gießener Nordkreuz und Wettberg, die konnte schnell wieder aufgehoben werden. Das defekte Auto ist da aus der Baustelle rausgezogen worden. Alles ist wieder frei. 4 Kilometer staut sich's noch, das wird jetzt aber weniger. Das waren die größten Staus. Alle Infos gibt's auch für eure Strecke in unserer FFH-App.
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0: Hallöchen zusammen, es ist gleich 8:30.

0: Donnerstag ist wieder Zeit für Boarding.
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0: Ihr macht mit auf ffh.de, spielt dann bei uns live im Studio euer Urlaubsmatch um einen 1.000 € Fluggutschein von Discover Airlines. Wir stellen euch und eurer Begleitung Fragen und wenn ihr 2 von 3 gleich beantwortet, dann geht's in den Urlaub. Das haben letzte Woche Katharina und ihre Mama Renate aus Bad Homburg, naja, muss man sagen, 1A geschafft. In welches Land hast du, Renate, deine Tochter Katharina das erste Mal mit in den Urlaub genommen?
2: Bei Renate steht was?
3: Deutschland.
4: Und bei der Tochter steht auch Deutschland.
0: Jawohl!
2: Wohin ging es denn genau, weißt du noch?
3: Also ich glaube an die Nordsee.
5: Genau so ist es.
3: Ja.
0: Genau so ist es. Sehr gut, zwei.
2: Wenn ihr denn tatsächlich in Stockholm landet, wohin würde euch euer Weg eher zuerst führen? Ins ABBA-Museum oder in der Lillebrors-Bäckerei eine Zimtschnecke essen? Renate sagt ABBA. Katharina, dreh deine Tafel rum.
4: Und da steht ABBA!
0: Juhu! Da war der Jubel auf jeden Fall groß. So, jetzt die Frage an euch. Habt ihr auch jemanden in eurem Leben, der quasi alles über euch weiß und andersrum? Egal ob Familienmitglied, euer Schatz, die beste Freundin, der Nachbar. Ich finde, manchmal kann man ja auch ganz gut einschätzen, auch wenn man es nicht weiß, was der andere nehmen würde. Gerade bei so, was würdest du eher oder was würdest du lieber tun, oder? Fragen. Meldet euch an für euer FFH-Urlaubsmatch und hebt mit ein bisschen Glück ab auf unsere Kosten in Richtung Urlaub.
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0: Leonie und Jeezy mit Rock'n'Roll hier bei FFH um 8:45 mittlerweile. Schönen Montagmorgen, der bei euch in Nordhessen ziemlich bewölkt losgeht. Nachmittags lockert es auch mal örtlich auf. Im Süden ist das Ganze ein bisschen anders, da scheint eher mal die Sonne. Deswegen dort auch bis 31 Grad, bis 27 im Norden. Und der Trend für die nächsten Tage, wir knacken dann ziemlich regelmäßig die 30 Grad und es wird richtig krasses Freibadwetter. Was ist auf den Straßen los? FFH-Staupilot Nils Kronwald weiß Bescheid.
1: Ja, immer noch 50 Minuten Zeitverlust auf der A66 Fulda-Hanau zwischen Bad Sodensalmünster und Bad Orb-Wächtersbach. Sie staut sich 6 Kilometer. Es laufen immer noch die Reinigungsarbeiten, nachdem da heute Morgen jede Menge Müllsäcke auf die Fahrbahn gefallen sind. Wie lange das jetzt dauert, weiß die Polizei aktuell gerade nicht. Bitte fahrt weiträumig drumherum.
0: Man kennt's ja. Wenn aus dem Müllsack was ausläuft, ist es immer eine große Sauerei, ja, die dann erstmal weggemacht werden muss. Ist auf den Straßen nicht anders als daheim, ja?
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4: Immer mehr Freibadgäste benehmen sich daneben. Rotsperre offenbar nach Trump-Anruf aufgehoben. Das Wetter Norden wolkig, Süden sonniger.
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4: Ich bin Leander Sattler, guten Morgen. Badegäste fallen betrunken ins Wasser, drängeln an der Kasse oder beschimpfen den Bademeister. Viele hessische Freibäder beklagen gerade stark zunehmende Respektlosigkeit und greifen zu schärferen Maßnahmen. FFH-Reporter Yannick Schick.
5: Ja, in Griesheim blieb das Bad zuletzt tagelang zu nach einem Angriff auf Mitarbeiter. In Stadt Allendorf trieb ein Gast hackedicht, kopfüber im Wasser. Jetzt herrscht hier striktes Alkoholverbot. Und in Nidderau, sagt mir der Bademeister, viele verhalten sich, als hätten sie für 5,50 Euro Eintritt das ganze Bad gekauft, springen auf andere Gäste oder lassen ihre Kleinkinder ins Schwimmerbecken, während sie selbst mit Handy auf der Wiese liegen. All diese Bäder greifen mit Security und Hausverboten durch, damit sich die überwiegende Mehrheit der anständigen Gäste weiter wohlfühlen kann.
4: Gut 6 Jahre nach dem Wilkewurst-Skandal stehen die Firmenchefs ab heute in Kassel vor Gericht. Ihnen wird unter anderem fahrlässige Tötung vorgeworfen. 11 Todesfälle und zahlreiche Erkrankte werden mit verunreinigter Wurst des Herstellers aus Twistetal in Nordhessen in Verbindung gebracht.
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4: Es könnte der große Skandal bei dieser Fußball-WM werden. Der Weltverband FIFA hat die Rotsperre für den besten Torjäger der USA, Balogun, aufgehoben. Und das laut Medienberichten, nachdem US-Präsident Trump bei FIFA-Boss Infantino Druck ausgeübt hat. Beim nächsten Gegner der USA, Belgien, ist man außer sich und auch unser wahrscheinlich neuer Bundestrainer Jürgen Klopp ist fassungslos. Er sagte bei Magenta TV:
6: Das ist unser Spiel, nicht deren Spiel. Da leiden wir alle unter Fehlentscheidungen. Da sind so lächerliche rote Karten in der Vergangenheit gegeben worden, wo alle nachher sagen, das war keine rote Karte. Und trotzdem bleiben sie bestehen, weil Tatsachenentscheidung. Und hier gehen wir ran. Wenn das wirklich Trump und Infantino miteinander ausgemacht haben, dann das ist verrückt.
4: In der Nacht ist Norwegen ins WM-Finale, Viertelfinale erstmal eingezogen durch ein 2:1 gegen Brasilien. Und weiter ist auch England durch ein 3:2 gegen Co-Gastgeber Mexiko.
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4: Arbeitgeber können neue Beschäftigte insgesamt 4 Jahre lang sachgrundlos befristen und dabei 6-mal verlängern. Das plant die schwarz-rote Bundesregierung und die meisten Deutschen finden das schlecht. 54% sprechen sich dagegen aus in einer aktuellen YouGov-Umfrage, 26% dafür. Aktuell ist eine sachgrundlose Befristung im Regelfall nur bis zu 2 Jahre lang möglich und sie darf dabei maximal 3-mal verlängert werden. Kurzer Blick zur Börse, der DAX dürfte heute erstmal auf der Stelle treten.
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4: Und wir schauen noch aufs Wetter. Im Norden heute ziemlich wolkig, da sind auch ein paar Schauer möglich. In der Südhälfte des FFH-Lands später mehr Sonne und meist trocken bei 24 bis 31 Grad. Morgen sieht's ähnlich aus, im Süden auch wieder über 30 Grad.
7: Wir schalten live in die Verkehrszentrale Deutschland zu FFH-Staupilot Nils Kronwald.
8: Die A3 Köln-Frankfurt zwischen dem Wiesbadener Kreuz und Raunheim. 3 Kilometer stockend an der Baustelle. Auf der A7 Kassel-Fulda zwischen Melsungen und Homberg-Efze jetzt 2 Kilometer Stau nach einem Unfall. Das nimmt gerade zu und abnimmt die A66 Fulda-Hanau endlich zwischen Bad Sodensalmünster und Bad Orb-Wächtersbach. 4 Kilometer stocken nur noch. Die Reinigungsarbeiten sind beendet und inzwischen wissen wir auch, was es war. Es waren keine Mülltüten, sondern Zementsäcke und das war nicht so einfach wegzumachen.
7: Das kann ich nachvollziehen.
8: Ja.
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7: Guten Morgen zu euch. Es ist 1:01.

0: Genau so hier habe ich mich die letzten Tage gefühlt.
1: Eine wunderschöne Käsepizza nur für mich.
0: Ja, wer hat bei diesem Satz auch direkt das Gesicht von Kevin allein zu Hause vor Augen? So ging es mir am Wochenende auch, weil ich das erste Mal alleine im Haus war. Also klingt jetzt im ersten Moment nach absolutem Luxus oder Unverständnis bei euch vielleicht auch. In Frankfurt in meiner Wohnung, ja, habe ich 1000 Mal alleine übernachtet und es war auch nie ein Problem in so einem 10-Parteien-Haus. Aber jetzt in einem Haus ganz alleine das erste Mal einzuschlafen, war gar nicht so cool, muss ich sagen. Bei jedem Knacken in diesem Holzhaus habe ich halt sofort gedacht, bricht jetzt irgendwie einer ein. Du bist halt total hellhörig. Bei jedem Geräusch schreckst du hoch. Ich habe 3-mal kontrolliert, ob die Haustür irgendwie abgeschlossen ist.
1: Das ist mein Haus und ich werde es verteidigen.
0: Ja. Also Einbrecher waren keine da, aber mein Puls war logischerweise trotzdem auf irgendwie 180. Aber wie ihr hört, habe ich es überlebt. Granny ist wieder da und spätestens, wenn er dann wieder schnarchend neben mir liegt heute Nacht, würde ich mir vielleicht doch nochmal wünschen, wieder alleine zu sein.

0: Gleich die neue von den beiden Jungs von Fastboy, Beautiful Life. Mega gut, 8:40, jetzt der Blick aufs Wetter, auch ganz gut. Bis zu 31 Grad im Süden, bis zu 27 im Norden, da ist es noch ein bisschen bewölkter. Ansonsten schon Vollsonne am Start heute und die nächsten Tage dann auf jeden Fall verlässlich in den 30 Grad. Der Blick auf die Straßen jetzt mit FFH-Staupilot Nils Grunwald.
1: Auf der A5 Heidelberg-Darmstadt stockt es jetzt zwischen Zwingenberg und Seeheim-Jugendheim auf 2 Kilometer. Grund ist eine Tagesbaustelle auf der linken Spur.
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0: Leitfolgen sprechen. Also ihr ratet gerne nochmal mit, wer jetzt am Telefon ist. Hallo?
1: Ja, hallöchen. Julia, Johannes.
0: Bist du ein Komiker?
1: Sind wir das nicht alle?
0: Aber verdienst du damit Geld?
1: Teilweise.
0: Irgendwie hatte ich so das Gefühl, vielleicht ist ein Sportler am Telefon, aber ohne dir zu nahe zu treten, so richtig sportlich klingst du gerade nett.
1: Das muss ich nicht sagen.
2: Okay, ich bleib mal im komischen Fach. Kennen dich Menschen als das, was man Stand-up-Comedian nennt?
1: Nee, das würde ich mal so nicht formulieren.
2: Eher Schauspieler?
0: Okay, bist du ein Seriendarsteller?
1: Ja, alles zu seiner Zeit, wie mein Opa immer gesagt hat. Ne?
2: Schon mal im Tatort aufgetreten?
1: Ja, schon ein paar Mal.
2: Oh, sogar regelmäßig?
1: Nee.
2: Okay.
0: Also kein Ermittler?
2: Kein Ermittler.
1: Ein Ermittler bin ich auch schon gewesen, aber nicht im Tatort.
2: Ah, Ermittler auch schon gewesen, aber nicht im Tatort.
0: Ich denke jetzt gerade so, wie hieß das nochmal mit Klaus-Theo Gärtner früher?
2: Ein Fall für zwei,
0: aber das... bist du, vielleicht können wir es altersmäßig eingrenzen.
2: Liegt dein Geburtsjahr nach 1970? Also bist du jünger als, 56?
1: Nee.
2: Älter.
1: Aber meine Frau.
2: Spricht für dich.
0: Bist du Heiner Lauterbach?
1: Ja, wie gesagt, aber das ging aber jetzt ruckartig.
2: Nee.
1: Ja.
2: Hör auf, ne?
0: Nein!
1: Wie kann man denn von Fall für zwei auf Heiner Lauterbach kommen?
0: Ja, ich deshalb, weil ich... Oh Gott, dürfen wir du sagen?
1: Ja, ja, klar. Hallo Julia, hallo Johannes.
0: Ich bin richtig aufgeregt gerade, weil ich erst vor wenigen Tagen euch bei hier brisant, ich weiß nicht, prominent irgendeine Sendung, habe ich euch auf dem roten Teppich gesehen, euch zwei. Ja, und finde euch einfach so schön zusammen, auch so rein optisch. Und gerade als du gesagt hast, deine Frau ist jünger, dachte ich... Oh, ich
2: sag nochmal aber ich habe tatsächlich jetzt, ich dachte, wie kommt's jetzt? Ich dachte noch, Heiner Lauterbach, den würde ich niemals. Das darf nicht
0: okay,
2: wahr sein.
0: Das ist eine richtig große Ehre.
1: Dann danke dir, Alina.
0: Ist auch geil, dass ich Heiner Lauterbach nicht daran erkenne, dass er ein fantastischer Schauspieler ist, sondern daran, dass er einfach eine deutlich jüngere Frau hat und mir bei dem Stichwort irgendwie Heiner Lauterbach einfiel. Nur gut, so ist es. Ihr könnt die Folgen nachhören auf ffh.de. Schönen Montag.

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1: Jetzt um 10:02 aus der Verkehrszentrale Deutschland mit unserem Staupilot Nils Grunwald.
2: Ein Problem gibt es jetzt auf der A3 Frankfurt-Würzburg zwischen Seligenstadt und Stockstadt. 2 Kilometer Stau, Grund ist ein defektes Fahrzeug. Die A5 Heidelberg-Darmstadt zwischen Zwingenberg und Seeheim-Jugenheim immer noch 2 Kilometer stockend wegen einer Tagesbaustelle auf der linken Spur. Und die A7 Kassel-Fulda zwischen Melsungen und Homberg-Efze 3 Kilometer Stau nach einem Unfall. Plant 20 Minuten mehr Zeit ein.
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1: Es ist gleich 9:30. Schön, dass ihr da seid.

0: Morgen, hier ist FFH. Wir gehen in Ferienwoche 2 mittlerweile. Und wer heute noch nichts vorhat, hat gleich hoffentlich ein kleines Problem weniger. Hier kommen nämlich die Tipps für den Montag, was bei euch in der Ecke so los ist. Ist ja immer gut zu wissen, was bei einem vor der Haustür so passiert, gell?
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0: Oh, das hier ist doch cool für alle Leseratten und die, die es noch nicht sind, aber vielleicht werden wollen. Beim Hanauer Buchdurst werdet ihr fürs Lesen belohnt. Wie läuft das? Ihr schnappt euch im Kulturforum so ein Wertkärtchen und lest über die Sommerferien 3 Bücher. Gibt ja eine riesen Auswahl an verschiedenen Themen und Genres. Es gibt dicke Bücher, dünnere Bücher. Ist für jeden was dabei. 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Und dann habt ihr bei der großen Abschlussparty die Chance auf einen richtig coolen Preis. 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
7: Wurstskandal aus Nordhessen vor Gericht. Brasilien und Mexiko bei WM rausgeflogen. Das Wetter im Süden 30 Grad möglich.
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7: Ich bin Leander Sattler, guten Tag. Er gilt als einer der größten Lebensmittelskandale Deutschlands, der Wilke-Wurst-Skandal. 11 Todesfälle und zahlreiche Erkrankte werden mit verunreinigter Wurst des Herstellers aus Twistetal in Nordhessen in Verbindung gebracht. Gut 6 Jahre nach der Werksschließung stehen der damalige Geschäftsführer, seine Stellvertreterin und der Produktionsleiter jetzt ab 10 Uhr in Kassel vor Gericht. FFH-Reporterin Madeleine Kasim, was wird Ihnen vorgeworfen?
8: Ja, es geht unter anderem um fahrlässige Tötung. Die Angeklagten sollen mit Listerien verseuchte Wurst in Umlauf gebracht haben. Laut Anklage sollen 11 Menschen, die diese etwa in Altenheimen oder Krankenhäusern gegessen haben, eine sogenannte Listeriose entwickelt haben, also eine Bakterieninfektion, die zumindest mit Ursache für ihren Tod gewesen sein soll. Zahlreiche andere Menschen sollen ebenfalls krank geworden sein.
7: Wie sollen die Keime denn in die Wurst gekommen sein?
8: Ja, im Betrieb sollen die Hygienebedingungen schlecht gewesen sein, was dazu geführt habe, dass sich Listerien ansiedeln, vermehren und verbreiten konnten, so die Staatsanwaltschaft. Außerdem besteht der Verdacht, dass Wilke mehr Wurst produziert hatte, als benötigt wurde. Deswegen soll Wurst schlecht geworden sein. Teilweise soll die dann aufbereitet worden sein, um sie zu verkaufen. Zu lang gelagerte Wurst soll zudem ein neues falsches Haltbarkeitsdatum bekommen haben.
7: Einen Tag vor dem NATO-Gipfel hat Russland noch einmal eine schwere Angriffswelle auf ukrainische Städte gestartet. Behörden und Medien sprechen von zahlreichen Einschlägen in Gebäuden, unter anderem in der Hauptstadt Kiew. Mindestens 9 Menschen seien getötet worden. Der ukrainische Präsident Zelensky hatte am Abend bereits gewarnt, dass Russland vor dem NATO-Gipfel verstärkt Angriffe fliegen würde. Deutlich höhere Ausgaben und deutlich höhere Schulden, massiv mehr Geld für die Bundeswehr. Bundesfinanzminister Klingbeil hat einen Haushalt für 2027 aufgestellt. Den will das Kabinett heute auf den Weg bringen. Weniger Geld ist darin vorgesehen für die Rente und die gesetzliche Krankenversicherung.
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7: Erling Haaland schreibt WM-Geschichte. Seine Norweger haben im Achtelfinale Brasilien rausgekickt. Haaland traf bei dem 2:1-Sieg doppelt. Norwegen steht damit zum ersten Mal in einem WM-Viertelfinale. Dort geht's dann gegen die Engländer, die heute früh mit 3:2 das Achtelfinale gegen Co-Gastgeber Mexiko gewonnen haben.
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9: Das ist etwas bewölkt, ja, aber schön warm, sehr angenehm. Ich finde den Wind auch so angenehm. Wir haben heute im Norden teilweise ein bisschen Regen, 24 bis 27 Grad dazu, aber ziemlich warm. Und im Süden sogar bis 31. Ich finde den Wind auch so angenehm. Wir haben heute im Norden teilweise ein bisschen Regen, 24 bis 27 Grad dazu, aber ziemlich warm. Und im Süden sogar bis 31 Grad. Auch morgen ein bisschen wechselhaft, im Norden teilweise Wolken mit ein bisschen Regen. Die Temperaturen dann 29 Grad im Norden und bei euch im Süden bis 32 Grad. Und der Mittwoch wird dann schön sonnig. Und wir haben Temperaturen bis 30 Grad in der Spitze. Jetzt gucken wir auf die Straßen um 2:02. Da ist es relativ überschaubar. Wir haben die A3 Frankfurt Richtung Würzburg. Zwischen Seligenstadt und Stockstadt 6 Kilometer Stau wegen eines defekten Fahrzeugs in der Tagesbaustelle. A5 Heidelberg Richtung Darmstadt zwischen Zwingenberg und Seeheim-Jugenheim 3 Kilometer stockend wegen der Tagesbaustelle links. A7 Kassel-Fulda zwischen Melsungen und Homberg-Efze 5 Kilometer Stau wegen eines defekten LKW rechts in der Baustelle. Hier braucht ihr 30 Minuten länger. Und ein Blitzer auf der B456 Weilburg Richtung Usingen ist es, kurz vor der Abfahrt Dietenhausen. Aus einem Gebüsch heraus, hier ist Tempo 100 erlaubt. Den hat Beate gesehen und gemeldet über die 069 19 72 5. Beate, danke.
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9: Das ist so ein schöner Tag zum tief durchatmen. Guten Morgen, hallo oder einen schönen Vormittag, je nachdem, wo ihr euch gerade befindet. Wir verbringen die nächsten Stunden gemeinsam. Wenn ihr wollt, lasst einfach das Radio an. Ich bin Daniel Fischer. Hi.
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0: finde, der Song passt perfekt zu diesem Feeling an diesem Montagvormittag. Hier ist das Radio FFH. Hallo, schön, dass ihr da seid. Alex Warren gleich mit Fever Dream. Davor der Mann, der sich über alles aufregt, was auf unseren hessischen Straßen so passiert. Und er fährt E-Roller, Pferdeanhänger, Mittelspurschleicher. Stefan aus Ankestanke. Er fährt. Er macht keine Sommerferien, sondern gibt auch diese Woche Gas am Vormittag. Wir gehen direkt rüber zu ihm ins Auto.
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2: Sagt mal, geht's noch hier Hand auf Halter? Hier im Outback in einem Industriegebiet mitten im Nichts einen Blitzer aufstellen ist so logisch, wie wenn ich euch mit einer Anti-Haftpfanne einen Scheitel ziehe und denke, da komme ich ja nicht in Haft. Aber ein gutes hat dieser Blitzerirrsinn wenigstens. Wenn ich meine ganzen Strafzettel inklusive der üblichen hundertfachen Mahngebühr aller Russland in Kasso bezahlt habe, ist Hessen schuldenfrei. Für immer.
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0: 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Hier ist Hitradio FFH. Hallo, es ist 10.26 Uhr. Gleich mehr gute Musik. Wir haben Timbaland und wir haben Olivia Dean.
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0: Um 10.28 Uhr, hallo auf die Straßen. Wir starten auf der A3 Frankfurt in Richtung Würzburg. Da ist es ziemlich voll zwischen Seligenstadt und Stockstadt. 9 Kilometer Stau, Grund ist ein defektes Fahrzeug in der Tagesbaustelle. Ihr braucht eine Dreiviertelstunde länger. A5 Heidelberg Richtung Darmstadt zwischen Zwingenberg und Seeham-Jugenheim. 3 Kilometer stockend, Grund ist hier eine Tagesbaustelle links. Und die A7 Kassel Richtung Fulda zwischen Guxhagen und Homberg-Efze. 6 Kilometer Stau wegen eines defekten LKW auf der rechten Spur in der Baustelle. Hier braucht ihr 40 Minuten länger. Geblitzt wird auch auf der B7 Helsa Richtung Kasselhöhe Kaufungen. Hier ist Tempo 100 erlaubt. Fahrt nicht schneller. Lea hat ihn gesehen und gemeldet über die 069 19 72 5. Vielen Dank, Lea.
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hier ist das Radio FFH. Um 20 vor 11. Kinder, wo sind die Bilder? Wir brauchen Bilder von der Hochzeit des Jahres. Ja, Mensch. Taylor Swift und Travis Kelce haben geheiratet. Also immerhin wissen wir das schon mal. Das war ja bis zum Schluss auch nicht sicher, ob die uns nur an der Nase rumführen, ob die eine riesen Show machen oder ob die tatsächlich Ja sagen wollen. In New York, im Madison Square Garden, an diesem Wochenende, da wo normalerweise Sportevents und Konzerte stattfinden, ist jetzt unter uns nicht die typische Hochzeitslocation. Aber ich meine, für 1000 Gäste brauchst du ja auch ein bisschen Platz. Und angeblich war die komplette Arena in einen geheimen Garten verwandelt worden mit unzähligen Pflanzen. Und das passt ja wiederum zum Heiratsantrag. Ich weiß nicht, ob ihr noch die Bilder im Kopf habt. Der war ja auch schon, ich sag mal,

sehr grünlastig. Angeblich hat die Hochzeit 50 Millionen Dollar gekostet, aber komm, es trifft keine Armen. Und da kannst du natürlich aus einem Madison Square Garden auch schön was zaubern. So, und jetzt geht's nicht auf Hochzeitsreise, nein, sondern auf Hochzeitsweltour für Taylor Swift und ihren Travis. Das heißt also mehrere Wochen, 4 Kontinente, erst Bahamas, dann Europa, unter anderem auch Comer See. Ja, da gibt's ja auch schöne Ecken. Und dann wünschen wir euch viel Spaß. Also, Taylor Swift ist unter der Haube. Wir spielen sie und ich finde, sie klingt dann auch gleich viel anders. So mit dem Hintergrund zu wissen, dass sie jetzt verheiratet ist. The Fate of Ophelia spielen wir jetzt für euch bei FFH. Schönen Vormittag.

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1: Ich bin Lorenzo Rendon Valencia. Guten Tag. Viele Freibäder in Hessen erleben in diesem Sommer einen Ansturm. Bei den zeitweise sehr hohen Temperaturen brennen bei einigen Gästen aber offenbar die Sicherungen durch. Viele Freibäder beklagen zunehmende Respektlosigkeit. Die Mitarbeiter des Nidderbads in Nidderau haben sich jetzt mit einem Appell an die Öffentlichkeit gewandt. Bürgermeister Andreas Bär sagte unserem Reporter:
2: Als Bürgermeister verstehe ich ehrlich gesagt die Welt nicht mehr. Das Nicht-Wegräumen von Müll, verdreckte Toiletten, das Hineinsteigen ins Schwimmbad mit einer Tüte Pommes in der Hand oder auch Besucher, die schon beim Eintritt alkoholisiert sind, die drängeln, Beleidigungen gegenüber dem Team. Wir zeigen da klar Kante. Wer Scheiße macht, fliegt raus und bekommt gegebenenfalls auch ein Hausverbot.
1: Noch immer finden Helfer in Venezuela Tote in den Trümmern nach den verheerenden Erdbeben. Mittlerweile sind es mehr als 3.300, berichtet die Regierung. Dazu kommen mehr als 16.000 Verletzte. Die Erdbeben vor anderthalb Wochen waren mit der Stärke 7,5 besonders stark. Es könnte der große Skandal dieser Fußball-WM werden. Der Weltverband FIFA hat die Rotsperre für den besten Torjäger der USA aufgehoben, offenbar unter dem Druck von US-Präsident Trump. FFH-Reporterin Diana Kramer.
3: Trump soll persönlich bei FIFA-Boss Infantino angerufen haben, berichten mehrere Medien. Überraschend hatte der Weltverband am Abend mitgeteilt, dass Balogun im WM-Achtelfinale gegen Belgien spielen darf. Die Rotsperre aus dem 16. Finale gegen Bosnien-Herzegowina wurde zur Bewährung ausgesetzt. Auch wenn nicht bestätigt ist, dass er Einfluss genommen hat, der Vorfall schlägt hohe Wellen. Wenn da wirklich gemauschelt wurde, sei das verrückt, sagte etwa Jürgen Klopp bei Magenta TV.
1: Die A7 bei Fulda wird ab heute zum Schweizer Käse. Auf der Fahrbahn werden in den nächsten drei Wochen 70 Löcher gebohrt, 5 Meter tief. FFH-Reporter Olaf Brinkmann.
4: Gebohrt wird zwischen Fulda-Mitte und dem Anschluss zur A66 in beiden Richtungen, jeweils auf der Stand- und der rechten Spur. Die Arbeiten starten immer abends 18 Uhr und gehen bis zum nächsten Morgen. Deswegen sagt die Autobahn GmbH, rechne sie nicht mit größeren Behinderungen. Die Löcher werden immer gleich wieder verfüllt. Und warum werden die 70 Löcher gebohrt? Es werden Proben entnommen als Vorbereitung für geplante Bauarbeiten ab 2030.
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5: Das ist ein bisschen durchwachsen. Also wir haben viele Wolken über uns. Im Norden gibt es auch ein paar Regenschauer. Warm ist es überall. Im Norden bis 27, im Süden bis 31 Grad heute. Morgen auch bisschen wechselhaft. Im Norden etwas bewölkter als im Süden, teilweise Regen, 29 bis 32 Grad. Und am Mittwoch wird es dann sonnig und richtig schön. Wir gucken auf die Straßen, starten auf der A3 Frankfurt Richtung Würzburg. Zwischen Seligenstadt und Stockstadt steht ihr 9 Kilometer im Stau. Grund ist ein defektes Fahrzeug in der Tagesbaustelle. Außerdem gab es dann jetzt noch im Stau einen Unfall. Braucht mittlerweile eine Stunde länger. Dann haben wir die A5 Heidelberg-Darmstadt zwischen Zwingenberg und Seeheim-Jugenheim. 3 Kilometer stockend wegen der Tagesbaustelle links. Und A7 Kassel Richtung Fulda zwischen Guxhagen und Homberg-Efze. 7 Kilometer Stau wegen eines defekten LKW auf der rechten Spur in der Baustelle. Da braucht ihr auch ein gutes Stück länger. 50 Minuten mehr Zeit bitte einplanen. Geblitzt wird in der Ortsdurchfahrt von Alheim-Heinebach, also auf der Nürnberger Straße, Höhe des Edeka. Lukas hat den gesehen und gemeldet über die 069 19725. Lukas, dankeschön.
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5: Einen schönen Wochenstart. Schönen Vormittag.

0: Hier ist das Radio FFH. Es ist 11:11 und das könnte der Skandal dieser Fußball-Weltmeisterschaft werden. Der Weltverband FIFA hat die Rotsperre für den besten Torjäger der USA aufgehoben. Offenbar, weil US-Präsident Trump Druck gemacht hat und angeblich sogar bei FIFA-Präsident Infantino angerufen hat. Und die FIFA, die macht das tatsächlich. Wie krass ist das denn, bitteschön? Ich meine, wo will Trump sich denn noch überall einmischen? Heute Nachmittag ab 14 Uhr bei Evren spinnen wir das Ganze mal durch. Wie reagiert man denn eigentlich, wenn Trump sich meldet, wenn er bei dir anruft?
1: This is the president of the FIFA, the United States of America. Ich wende mich an den greatest Radiosender of all time. Everybody loves it, weil ich habe ein Problem. Die Lottozahlen von Samstag, they are not right. Ich habe viel Zeit investiert, um 6 aus 49 zu treffen. Aber Lotto said no. Also Daniel Fischer, the greatest moderator of all time. We love you, everybody loves you. Du musst die Zahlen jetzt für mich ändern. Mach aus der 7 eine 9, aus der 37 eine 45 und die Superzahl eine 3. I know you can do that. You're so great. Greetings aus the Oval Office. Euer favorite president ever, Donald Trump.
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0: Es ist so sensationell, was die damals gemacht haben. Santana und Maria Maria. Hier ist das Radio FFH gleich mit Alle Farben noch vor halb.
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0: 11:35 haben wir es. Hallo auf die A3 Frankfurt Richtung Würzburg. Unverändert 9 Kilometer Stau zwischen Seligenstadt und Stockstadt wegen eines defekten Fahrzeugs in der Tagesbaustelle. Es gab im Stau auch noch einen Unfall. Ihr braucht über eine Stunde länger. A5 Heidelberg Richtung Darmstadt zwischen Zwingenberg und Seeheim-Jugenheim 3 Kilometer stockend wegen der Tagesbaustelle links. Und die A7 Kassel Richtung Fulda zwischen Guxhagen und Homberg-F zu 7 Kilometer Stau wegen eines defekten LKW rechts in der Baustelle. Ihr braucht ihr 50 Minuten länger. Ein Blitzer in Dietzenbach auf der Waldstraße. Achtung, Tempo 30. Ilja hat den gesehen und gemeldet über die FFH-App. Ilja, vielen Dank. Ich bin Daniel Fischer. Hi.
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0: Da ist es weg.
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0: Schön, dass ihr FFH hört. 20 vor 12 haben wir es. Hallo an diesem Montagvormittag. Wickfield. Kurze Testfrage. Wickfield, die Sängerin aus den 90ern mit Saturday Night. Wie hieß die im echten Leben? Wie wurde die entdeckt? Wie kam es zu diesem Hammer-Hit Saturday Night? Falls ihr die Fragen jetzt nicht unbedingt mit Ja beantworten könnt, beziehungsweise sie überhaupt beantworten könnt, Dani Kleiderter hilft uns weiter.
1: Die einen haben noch Sand in den Sneakers, die anderen Liebeskummer. Jeder bringt sich ja irgendwas mit aus dem Sommerurlaub. Aber was alle mit nach Hause bringen, ist die Urlaubsmusik. Die Songs, die wir in der Clubdisco hören oder ja von mir aus auch im Bierkönig. Die erhalten uns die Urlaubslaune, auch wenn wir wieder daheim sind. Und genau das passiert 1994. Und zwar mit Sunny Charlotte Carlsson aus Dänemark. Sie arbeitet als Model und Club-Promoterin in Italien und wird von zwei Musikproduzenten entdeckt. Ihre ersten Gesangsversuche startet Sunny in Shorts und Top und mit sehr wenig Ahnung. Ihren Künstlernamen leiht sie sich bei ihrer Musiklehrerin aus.
2: I had a music teacher in Denmark. Emma Wickfield. And I thought it was a funny last name.
1: Sunny, Verzeihung Wickfield, landet den Sommerhit. Erstmal nur in Spanien, weil ein spanischer Radio-DJ den Song in Dauerschleife spielt. Weil aber im Pauschalurlaub in Viva España alle Europäer total abfahren auf den lustigen Animationstanz zum Didi-na-na-na, wird das Ding überall ein Hit. Und der Rest ist Hit-Story. Wickfield bei FFH.

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5: Tonnenweise Schweinekeulen sorgen für Aufregung. Tote nach Schüsse in Offenburg. Das Wetter bei euch in Südhessen 30 Grad möglich.
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5: Ich bin Lorenzo Rendon Valencia. Guten Tag. Stundenlanges Keulenschleppen war am Wochenende auf einer Bundesstraße bei Bad Brückenau angesagt. Dort war ein Kühl-LKW umgestürzt. Geladen hatte er 21 Tonnen Schweinekeulen. FFH-Reporter Olaf Brinkmann.
6: Passiert ist es auf der Bundesstraße zwischen Bad Brückenau und Volkers. Laut Polizei ist der Fahrer des LKW offenbar zu schnell unterwegs. In einer Kurve gerät er erst auf die Gegenfahrbahn, dann stürzt der LKW um. Und mit ihm 21 Tonnen Schweinekeulen. Etliche Helfer in Schutz Anzügen und mit Handschuhen packen mit an, um die Keulen umzuladen. Auch zu sehen bei ffh.de und in der App. Den entstandenen Schaden schätzt die Polizei auf 80.000 Euro.
5: Schüsse am Morgen in Baden-Württemberg. Die Ermittler haben in Offenburg einen toten Mann gefunden, außerdem eine Frau. Sie starb später im Krankenhaus. Polizeisprecher Yannick Hilger sagte:
7: Was vielleicht so die wichtigste Info zunächst ist, wird davon ausgegangen, dass keine Gefahr für die Bevölkerung besteht. Gegen 8 Uhr haben Zeugen gemeldet, dass es zu mehreren Schüssen gekommen sein soll. Die ausgerückten Kräfte haben dann in einer Hofeinfahrt einen toten Mann sowie eine schwerst verletzte Frau aufgefunden. Aktuell gehen wir davon aus, dass der Vorfall sich nur zwischen den aufgefundenen Personen zugetragen hat.
5: Doch keine Rotsperre. Vor dem WM-Achtelfinale der USA gegen Belgien hat die FIFA die Sperre gegen US-Torjäger Balogun überraschend aufgehoben. Offenbar nach Druck von US-Präsident Trump. Der Aufschrei ist groß. DFB-Präsident Neuendorf teilte mit, er mache sich Sorgen um die Integrität des Wettbewerbs. FFH-Reporter Thomas Thunfeld.
8: Neuendorf fordert vor allem eine schnelle Erklärung der FIFA. Der Eindruck, dass hier ein ranghoher Politiker Einfluss auf den Sport genommen hat, der müsse zügig und schlüssig ausgeräumt werden. Noch deutlicher wird der vermutlich neue Bundestrainer Jürgen Klopp, der bei Magenta sagt, wenn das wirklich Trump und Infantino miteinander ausgemacht haben, stellt das alles in Frage. Denn die rote Karte sei regelgerecht gewesen und vor allem eine Tatsachenentscheidung, was übrigens auch Englands Trainer Thomas Tuchel so sieht.
5: In Hessen gibt es immer weniger Azubis. Das Statistische Landesamt meldet für das vergangene Jahr einen landesweiten Rückgang von 3%. Auf 10 Jahre gesehen ist es insgesamt ein Minus von fast 11%. Besonders hart trifft es demnach die Hotelbranche. Dort starten seitdem nur noch halb so viele eine Ausbildung.
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9: Das ist ziemlich bewölkt heute, aber schön warm. Die Temperaturen bei euch in Nordhessen so 27, 28 Grad. In Südhessen noch ein bisschen mehr, bis 31 Grad. Na also, das fühlt sich doch gut an. Ja, es kann ein paar Regenschauer geben, auch morgen durchwachsen. Also im besten Sinne durchwachsen. Wir haben ein paar Wolken und die Temperaturen steigen morgen auf 29 im Norden und auf 32 im Süden. Mittwoch wird es überall schön sonnig, trocken und bis zu 30 Grad warm. Jetzt gucken wir auf die Straßen. 2 Minuten noch, dann ist es 12. A3 Frankfurt Richtung Würzburg. Zwischen Seligenstadt und Stockstadt 6 Kilometer Stau wegen eines defekten Fahrzeugs in der Baustelle. Außerdem gab es im Stau einen Unfall. Ihr braucht 30 Minuten, 35 Minuten länger. Gute halbe Stunde. A7 Kassel Richtung Fulda zwischen Guxhagen und Homberg FC. 4 Kilometer Stau und Stocken. Der defekte LKW, der hier stand, der ist mittlerweile weg. Die A66 noch Frankfurt-Wiesbaden zwischen Nordenstadt und Erbenheim. 3 Kilometer Stau wegen eines Unfalls auf der rechten Spur. Und geblitzt wird am Ortseingang von Schrecksbach auf der Neukirchener Straße, Höhe einer Kirche. Sarah hat den gesehen und gemeldet über die 069 1972 5. Vielen Dank.
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9: Hallo, einen schönen Montagmittag.

0: Das war echt ein lustiger Song damals. Viertel nach zwölf in Hessen. Zweite Sommerferienwoche mittlerweile bei uns im Land. Und jetzt am Donnerstag ist wieder Boarding Time.
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0: 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Die Challenge, Julia und Johannes, stellen euch und eurer Begleitung private Fragen. 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Also zwei von drei bitte gleich beantworten. Das muss ja möglich sein, wenn man sich gut kennt. Katharina und ihre Mutter Renate aus Bad Homburg, die haben auf jeden Fall gematcht.
3: In welches Land hat Renate, also hast du Renate, deine Tochter Katharina das erste Mal mit in den Urlaub genommen?
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4: Wohin ging es denn genau? Weißt du noch?
5: Also ich glaube an die Nordsee.
7: Genau so ist es.
5: Ja.
3: Oh. Genau so ist es.
8: Sehr gut, zwei.
4: Wenn ihr denn tatsächlich in Stockholm landet, wohin würde euch euer Weg eher zuerst führen? Ins ABBA-Museum oder in der Lillebrors-Bäckerei eine Zimtschnecke essen? Renate sagt ABBA. Katharina, dreh deine Tafel rum.
6: Und da steht ABBA!
0: Juhu! Schön. Schön, wenn man sich so gut kennt. Ne? Habt ihr auch jemanden im Leben, der quasi alles über euch weiß und euch auch super einschätzen kann und natürlich auch andersrum? Meldet euch an für euer FFH-Urlaubsmatch und hebt auf unsere Kosten ab in den Urlaub.
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0: Adamski und Killer. Hier ist Radio FFH, wo sind die Depeche Mode Fans? Wir spielen gleich Precious. Noch vor halb.
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0: Um 12.27 Uhr gleich. Achtung bitte, auf der A7 Kassel Richtung Hannover zwischen Hanmünden-Hedemünden und Dreieck Drammetal liegen Gegenstände auf der Fahrbahn. Bitte passt auf, fahrt vorsichtig. A7 Kassel Fulda zwischen Melsungen und Malsfeld 2 Kilometer Stau wegen eines defekten Fahrzeugs. Nur die linke Spur ist frei. Und ein Blitzer in Kassel auf der Mönchebergstraße, Höhe einer Bäckerei aus einem silbernen Van. Hier ist Tempo 30 erlaubt. Annalena hat ihn gesehen und gemeldet über die FFH-App. Vielen Dank.
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hilft gegen jedes Mittagstief. Die All-American Rejects bei uns bei Hitradio FFH um 20 vor 1. Schön, dass ihr mit dabei seid. Also das ist jetzt eigentlich das perfekte Wetter für eine Nacht unter freiem Himmel. Und wenn ihr grundsätzlich mal mit euren Kindern Campingurlaub machen möchtet, aber nicht wisst, ob das wirklich alle so gut finden, dann auch für mehrere Tage, probiert's doch erstmal für eine Nacht aus. Bei uns im FFH-Land auf Trekkingplätzen, also das ist wirklich perfekt, wenn ihr mitten in der Natur übernachten möchtet, hatte ich ehrlich gesagt auch nicht auf dem Schirm, was Trekkingplätze sind. Das sind offizielle Plätze, die gibt es im Nationalpark Kellerwald-Edersee, im Habichtswald und auch im Odenwald. Das Trekkingcamp Zapfenglück zum Beispiel, das liegt mitten in einem Fichtenwald, kostet pro Person zwischen 10 und 15 Euro, also alles voll bezahlbar. Und das wäre doch mal ein Anfang, das einfach auszuprobieren. Also, wenn ihr Lust darauf habt, alle Plätze findet ihr zum Nachlesen, zum Reinklicken bei uns auf ffh.de und natürlich auch in der App. Und dann wünschen wir euch viel Spaß beim Übernachten unter freiem Himmel jetzt in den Ferien bei fantastischem Wetter.

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5: Blitzdiebstahl von teuren Schuhen. Warn-App Hessenwarn wird Ende des Jahres abgeschaltet. Das Wetter im Norden wolkig, im Süden sonniger.
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5: Ich bin Lorenzo Rendon Valencia. Guten Tag. Das war ein regelrechter Blitzschuhklau in Mutterstadt in der Pfalz. Hier haben gestern unbekannte Diebe in nur einer Viertelstunde in einem Wohnhaus teure Schuhe gestohlen. FFH-Reporter Marc Wilhelm.
6: Alle Schuhpaare standen laut Polizei in einem größeren Mehrfamilienhaus vor den Wohnungstüren im Flur. Die Unbekannten schlüpfen demnach in einem passenden Moment durch die offene Eingangstür ins Treppenhaus und schlagen dann gezielt zu. 4 Bewohnern stehlen die Diebe insgesamt 9 Paar hochwertige Schuhe im Wert von 1.130 Euro. Jetzt bittet die Polizei um Hinweise auf die Schuhdiebe.
5: Gut 200 Milliarden Euro an neuen Schulden, Kürzungen bei der Sozialversicherung und Steuererhöhungen. Das plant Finanzminister Klingbeil für das kommende Jahr. Heute will das Kabinett den Haushaltsentwurf beschließen. FFH-Reporterin Tanja Wagner, selbst die Regierungsparteien sind aber von den Plänen nicht so begeistert.
7: Unionsfraktionsvize Mittelberg sind vor allem die vielen Förderprogramme ein Dorn im Auge. Da werde einfach zu viel Geld durch staatliche Kassen verteilt, statt es bei der Privatwirtschaft und den Verbrauchern zu lassen, sagte Mittelberg im Deutschlandfunk. Auch SPD-Fraktionschef Miersch sprach im ZDF von Kraut und Rüben, etwa beim Klima- und Transformationsfonds. Da sei wenig auf die Effizienz der Mittelverwendung geachtet worden. Der Bundestag soll den Etat dann Ende November verabschieden.
5: Heftige Waldbrände im Urlaubsgebiet in Südfrankreich. Die Flammen haben rund um Perpignan bereits 26 Dörfer erreicht. Zehntausende Menschen sind auf der Flucht, melden Behörden. Bisher gäbe es 2 Schwerverletzte. Die App Hessenwarn wird Ende des Jahres abgeschaltet. Ab Anfang 2027 gibt es Gefahrenmeldungen in Hessen dann nur noch über die Bundes-App Nina. Die kann laut Hessens Innenministerium inzwischen alles, was auch die eigene Hessen-App kann. Und durch die Umstellung spare das Land jedes Jahr rund 60.000 Euro. Doch keine Rotsperre gegen US-Torjäger Balogun. Gegen diese Entscheidung der FIFA wehrt sich jetzt der belgische Fußballverband. Der Grund: Balogun wäre in der kommenden Nacht im direkten WM-Duell gegen Belgien plötzlich doch spielberechtigt. Die Belgier wollen das verhindern. Laut Medienberichten hatte die FIFA die Sperre gekippt, weil US-Präsident Trump zuvor Druck gemacht haben soll.
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8: Das ist warm, aber doch relativ wolkig. Im Norden kann es ein paar Regenspritzer geben, aber warm bleibt es trotzdem. Im Süden ist es noch ein bisschen heißer, über 30 Grad. So, und ansonsten morgen ziemlich ähnlich. 1-2 Grad mehr als heute, aber noch einige Wolken über uns und so richtig sonnig wird es dann am Mittwoch. Jetzt gucken wir auf die Straßen. Hallo, jetzt um 1:01. A7 Kassel Richtung Fulda. Zwischen Melsungen und Malsfeld 2 Kilometer Stau. Hier brennt ein bzw. ein defektes Fahrzeug steht da. Nur die linke Spur ist frei. Wir haben die A7 Fulda Richtung Würzburg noch. Zwischen Rasthof-Utrichshausen und Bad Brückenau-Volkers 4 Kilometer Stau an der Baustelle. Und ein Blitzer in Lich auf der Hungener Straße. Hier ist Tempo 30 erlaubt. Max hat den gesehen und gemeldet über die FFH-App. Dankeschön, Max.
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8: Schönen Montagmittag, gleich 1 in Hessen. 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

Mega Song immer noch. Everything but the girl, hier ist das Radio FFV um gleich 1:15. Achtung bitte, auf der A3 Frankfurt-Köln zwischen Mönchhof-Dreieck und Wiesbadener Kreuz liegt ein Stein auf der linken Spur in der Baustelle. Bitte fahrt hier vorsichtig. Und Achtung auf der A49 Kassel Richtung Gießen, Höhe Fritzlar, ein Korb auf der Fahrbahn. Auch da bitte unbedingt vorsichtig fahren. Diese Geschichte finde ich so schön. Ein anonymer Spender hat tausende Euro ausgegeben, um alle unter 16-Jährigen ins Freibad Ziegenhain einzuladen in den Sommerferien. Der Schwalmstädter will weiter anonym bleiben, hat aber jetzt zum ersten Mal was gesagt. Das Freibad, sagt er, war für uns als Schüler doch sowas wie die große Freiheit. Der Treffpunkt schlechthin, hat er der HNA gesagt. Als Kind hätten seine Eltern leider nicht so viel Geld gehabt. Er konnte leider nicht immer ins Freibad und deswegen will er jetzt das für alle anderen möglich machen. Übrigens, ein finanzielles Limit hat sich der anonyme Spender nicht gesetzt. Gilt also für die ganzen 6 Wochen Sommerferien. Ist das toll? Ich sage jetzt einfach mal, auch wenn wir denjenigen nicht kennen, wenn Sie uns jetzt hören, vielen Dank für diesen tollen Move.

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12: 13.26 Uhr haben wir es. Hallo auf die A3 Köln Richtung Frankfurt. Zwischen Montabaur und Dietz steht ihr 4 Kilometer im Stau. Da brennt ein Fahrzeug auf der rechten Seite. A7 Würzburg Richtung Fulda zwischen Rasthof-Rhön und Bad Brückenau-Volkers. 7 Kilometer Stau an der Baustelle. Und noch die A7 Kassel-Fulda zwischen Melsungen und Malsfeld. 2 Kilometer Stau. Wegen eines defekten Fahrzeugs geht es da nur langsam voran. Nur die linke Spur ist frei. Geblitzt wird in der Ortsdurchfahrt von Fürth-Fahrenbach, wenn ihr Richtung Fürth unterwegs seid. Sebastian hat den gesehen und gemeldet über die FFH-App. Sebastian, vielen Dank. Ich bin Daniel Fischer. Einen schönen Mittag euch.
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0: Tschüss.
1: Und gleich Taylor Swift bei uns bei Hitradio FFH, die geheiratet hat und immer noch keine Fotos geschickt hat von ihrer tollen Hochzeit im Madison Square Garden in New York. Wir warten drauf, sobald es was gibt. Hört ihr es hier und dann haben wir sie auch auf ffh.de garantiert. Jetzt kümmern wir uns erstmal darum, ich meine, das Wetter ist super, es sind Ferien bei uns in Hessen, es ist nicht zu heiß, es ist nicht zu kalt. Wo geht was?
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7: Mehr Freibadbesucher benehmen sich daneben. Die A7 bei Fulda wird zu Schweizer Käse. Das Wetter, der Norden wolkig, der Süden sonnig.
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7: Ich bin Lorenzo Rendon Valencia, guten Tag. Viele Freibäder in Hessen erleben einen Ansturm, bei einigen Gästen brennen aber offenbar die Sicherungen durch. Immer mehr Städte beklagen zunehmende Respektlosigkeit und aggressives Verhalten der Badegäste. In Stadt Allendorf zum Beispiel gibt es deshalb jetzt mehr Security und ein striktes Alkoholverbot. Freibadchef Rolf Weber hat unserem Reporter von einem konkreten Fall berichtet.
8: Ein Besucher, der war so stark alkoholisiert, dass er mit dem Kopf nach unten im Wasser trieb. Das war super gefährlich, der drohte zu ertrinken. Gell? Und da haben unsere Leute gut reagiert, die haben ihn auch aus dem Wasser geholt. Aber auch da fehlt dann die Einsicht, so ungefähr, also was wollt ihr von mir? Ja? Da ist die Einsicht nicht mal da, dass die ihm eigentlich gerade das Leben gerettet haben.
7: Schüsse am Morgen in Baden-Württemberg. Zeugen hatten in Offenburg die Polizei alarmiert. Die fand einen toten Mann in der Hofeinfahrt eines Wohnhauses, genau wie eine schwer verletzte Frau. Sie starb später in einer Klinik. Die Polizei geht aktuell davon aus, dass nur die beiden an der Tat beteiligt waren. Die A7 bei Fulda wird ab heute zum Schweizer Käse. Auf der Fahrbahn werden in den nächsten 3 Wochen 70 Löcher gebohrt, 5 Meter tief. FFH-Reporter Olaf Brinkmann.
9: Passiert ist es auf der Bundesstraße zwischen Bad Brückenau und Volkers. Laut Polizei ist der Fahrer des LKW offenbar zu schnell.
7: Entschuldigung, das war der falsche. Dann machen wir mal weiter mit der Börse.
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7: Asiatische Billigshops wie Temu und Shein boomen in Deutschland. Vor allem bei Mode bestellt inzwischen mehr als jeder Sechste bei Anbietern aus Fernost. Daran werden wohl auch die seit diesem Monat geltenden neuen Zölle nichts ändern, berichtet der Bundesverband E-Commerce und Versandhandel. Die Umsätze der Asien-Shops stiegen demnach im zweiten Quartal um mehr als 20% verglichen mit dem Umsatz ein Jahr vorher. Insgesamt wuchs der Online-Markt aber nur um rund 5%. Noch der Blick zur Frankfurter Börse. Der DAX ist leicht im Plus bei 25.797 Punkten.
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11: Das ist heute relativ angenehm. Wir haben zwar im Norden so ein paar einzelne Regenschauer, die unterwegs sind, ansonsten aber doch auch sonnig und Temperaturen bis allerhöchstens 31 Grad, das eher im Süden, wo die Sonne etwas häufiger durchkommt. Die Nächte sind ja auch angenehm, 13 bis 18 Grad, aber es bleibt hin und wieder ein bisschen nass. Auch morgen sind Wolken unterwegs. Allerdings steigen die Temperaturen allmählich wieder an auf 32 Grad und am Donnerstag sind wir dann sogar wieder bei den 34 Grad in der Spitze. Der FFH Verkehrsservice mit einer Meldung von der A3 Köln Richtung Frankfurt. Da steht zwischen Montabaur und Dietz gerade ein brennendes Fahrzeug auf der rechten Spur. Aktuell haben wir da 4 Kilometer Stau. Auf der A7 Fulda-Würzburg 7 Kilometer Stau zwischen Rasthof-Utrichshausen und Bad Brückenau-Wildflecken wegen einer Baustelle. Und auf der A66 Frankfurt Richtung Wiesbaden finden zwischen Wiesbaden-Mainzer Straße und dem Schiersteiner Kreuz gerade Mäharbeiten statt. Das sorgt auch für Behinderungen, aktuell in Form von 2 Kilometern Stau. Und noch ein Blitzer, den uns der Luca durchgegeben hat über die FFH-App in Battenberg. Auf der Straße am Bahnhof hat er einen gesehen. Und zwar wird er in Höhe eines Getränkegroßhandels geblitzt. Danke dir fürs Bescheid sagen.
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11: Um kurz vor 2, Hallihallo. 3 Jahre lang haben die an diesem Song gearbeitet. War eigentlich mal als Instrumentalstück gedacht. Dann mal mit Texten probiert, aber irgendwie passte der eine nicht, dann der andere nicht. Und zum Schluss kam dann Abracadabra drauf und schwupps, wurde's ein Hit.
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1: Ja, das hat es ja so auch noch nie gegeben und ist dementsprechend natürlich auch überall heute das Thema. Angeblich hat US-Präsident Donald Trump bei FIFA-Boss Infantino angerufen und gesagt, ja, nimm doch mal die rote Karte für unseren Stürmer Balogun wieder zurück. Das berichtet zum Beispiel die New York Times. Der Guardian spricht sogar von 3 Telefonaten, die bereits ab Mittwoch geführt worden seien. Also bestätigt hat das bisher niemand. Aber wir haben gesehen, schwupps, ist die rote Karte zurückgenommen worden. Und der Stürmer darf kommende Nacht also gegen Belgien im Achtelfinale aufs Feld. Sonja Pahl aus unserem FFH-Sport. Jetzt sind natürlich alle in Aufruhr.
2: Ja, das kannst du wohl laut sagen. Ja. Die UEFA, die ja der europäische Verband ist, spricht davon, dass eine rote Linie überschritten worden ist. Der DFB mit Präsident Neuendorf fordert Aufklärung. Und die Belgier, die ja gegen die USA spielen müssen, haben bei der FIFA jetzt Beschwerde eingereicht. Es gibt übrigens auch schon Forderungen. US-Nationaltrainer Pochettino solle auf Balogun in diesem Spiel einfach verzichten. Aha. Aus Fairness, ja. Hm. Das wird der aus rein sportlichen Gründen aber wohl kaum tun, denn Balogun ist mit 3 Treffern der bisher beste US-Knipser.
1: Ja, ja, klar, liegt auf der Hand. Das heißt aber, die USA haben dadurch jetzt auch auf jeden Fall bessere Chancen weiterzukommen.
2: Ja, ne? Ich denke schon. Und selbst dieser Einspruch der Belgier wird vermutlich an dieser Tatsache, dass Balogun spielt, nichts ändert. Das Ganze wäre dann natürlich auch eine Schande für den Fußball, muss man klar sagen. Dann wären ja Willkür und Macht wären alle Türen geöffnet. Ja. Und unser wohl bald Bundestrainer Jürgen Klopp, der hat bei Magenta TV auch Puls.
3: Das ist unser Spiel, nicht deren Spiel. Da leiden wir alle unter Fehlentscheidungen. Da sind so lächerliche rote Karten in der Vergangenheit gegeben worden, wo alle nachher sagen, das war keine rote Karte. Und trotzdem bleiben sie bestehen, weil Tatsachenentscheidung. Und hier gehen wir ran. Wenn das wirklich Trump und Infantino miteinander ausgemacht haben, dann das ist verrückt.
1: Ja, hat er recht. Das ist unser Spiel. Ich glaube, das unterschreiben mit Sicherheit alle Fußballfans.
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0: irgendwie crazy, wenn so eine Boyband aus den 90ern 30 Jahre später nochmal so eine Single rausbringt und es hört sich irgendwie genauso an wie damals. Und trotzdem so fresh. Das sind die Backstreet Boys. Die haben sie nochmal zusammen ins Studio gestellt. Bottle Up heißt der Song. Läuft gleich hier bei uns bei Hitradio FFH.
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0: Ich grüße euch. Es ist kurz vor 3:30 und ich habe eine Meldung von der A3 Köln Richtung Frankfurt. Leider noch immer das brennende Fahrzeug zwischen Montabaur und Dietz. Das blockiert da die rechte Spur. Es staut sich auf 5 Kilometern. Eine Baustelle auf der A7 Fulda Richtung Würzburg, die zwischen Rastorf-Utrichshausen und Bad Brückener Wildflecken jetzt für 7 Kilometer Stau sorgt. Und noch ein Blitzer, der uns vom Steffen reingeschickt wurde, zwischen Niedermittlau und Gründer-Rotenbergen. Und zwar in Höhe der A66 werdet ihr geblitzt. 50 sind da erlaubt.
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0: die gute Nummer, die Backstreet Boys. Bottle Up hier bei Hitradio FFH. Das ist total crazy, Leute. Heute Nacht wurde anscheinend unser FFH-Anrufbeantworter komplett vollgequatscht, von dem wirklich keiner bei uns hier bei FFH wusste, dass wir ihn überhaupt haben, diesen Anrufbeantworter. Und eine Nachricht darauf betrifft wohl die Sperrung der B450 in Nordhessen. Wer da von euch öfter unterwegs ist, weiß, die ist gerade zwischen Hadamar und Fritzlar wegen Bauarbeiten gesperrt.
1: Here's Donald Trump, I'm the President of the FIFA, the United States. Und ich weiß, jetzt bin ich der beste Radiosender from the ganze Welt. Great, now listen, es gibt ein Problem. Und du, Evren Gaetzer, die beste Moderatorin der Welt, musst mir helfen, weil ich möchte das. In Fritzlar, in the Great Nordhessen, die Bundesstraße, die B450, muss freigegeben werden. Sie ist gesperrt, aber ich muss direkt zu McDonald's in Fritzlar fahren. Es ist ein Desaster. Wenn der Präsident 84 Big Mac Menüs haben will, dann bekommt er sie auch. Also, Mrs. Gaetzer, the greatest Gaetzer in the whole Universum, du machst das bitte jetzt wieder auf. Du schaffst das schon. Vielleicht gebe ich dir auch $100. Dankeschön.
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2: Wilke Wurst-Prozess in Kassel gestartet. Robert Habeck hat einen neuen Job. Das Wetter, viele Wolken am Nachmittag.
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2: Ich bin Lorenzo Rendon Valencia. Guten Tag. Aufregung beim Prozessstart rund um den Wilke Wurst-Skandal. Vor dem Kasseler Landgericht stehen seit heute der ehemalige Geschäftsführer, seine Vertreterin und der Produktionsleiter. Die Staatsanwaltschaft wirft ihn unter anderem vor, mit 11 Todesfällen und zahlreichen Erkrankungen wegen verunreinigter Wurst in Verbindung zu stehen. FFH-Reporter Marius Franke.
3: Ein wildes Hin und Her direkt zu Beginn. Offenbar wollten zwei der drei Angeklagten einen Deal. Der Richter stellt ihnen den mit Bewährungsstrafe in Aussicht. Doch an diesem ersten Verhandlungstag heute kommt es dann doch zu keinem Geständnis. Ob der mögliche Deal noch auf dem Tisch liege, müsse jetzt geklärt werden, sagt mir ein Anwalt. Am Mittwoch geht's hier schon weiter. Die drei sollen dafür verantwortlich sein, dass mit Listerien verseuchte Fleisch- und Wurstwaren über Jahre in den Handel gebracht wurden.
2: Ein Attest vom Arzt schon am ersten Krankheitstag. Dieser Plan der Bundesregierung sorgt weiter für Kritik und die kommt jetzt sogar aus der Kanzlerpartei. FFH-Reporterin Diana Kramer.
4: Der Vizevorsitzende des CDU-Arbeitnehmerflügels sagt, die Koalition sollte sich lieber anderen Themen zuwenden, statt das Signal an die Menschen im Land zu senden, dass sie ihnen misstraue. Seit Tagen tobt die Debatte darüber, dass für Arbeitnehmer künftig ab dem ersten Krankheitstag eine Attestpflicht gelten und die telefonische Krankschreibung abgeschafft werden soll. Kanzler Friedrich Merz hatte die Pläne damit begründet, den Krankenstand in Deutschland senken zu wollen.
2: Angriff auf einen Zugbegleiter zwischen Bingen und Bad Kreuznach. Ein Mann ohne Ticket hat den Schaffner bei der Kontrolle an der Hand verletzt, so die Ermittler. Beim Stopp am Bahnhof Laubenheim sei der Betrunkene weiterhin aggressiv gewesen und wurde am Ende von der Polizei gefesselt. Der frühere Vizekanzler Robert Habeck wechselt in die Wirtschaft. Der Grünpolitiker fängt im August bei der dänischen Investmentfirma Urban Partners an, teilte das Unternehmen mit. Dort soll er als Berater helfen, die Forschung voranzutreiben. Dabei geht es vor allem darum, mit privatem Geld bezahlbaren und klimafreundlichen Wohnraum in Städten zu schaffen.
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2: Doch keine Rotsperre gegen US-Torjäger Balogun, offenbar nach einem Anruf von US-Präsident Trump. Gegen diese Entscheidung der FIFA wehrt sich jetzt der belgische Fußballverband. Der Grund: Balogun wäre in der kommenden Nacht im WM-Achtelfinale zwischen Belgien und den USA damit doch spielberechtigt. Die Belgier wollen das verhindern.
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5: Das ist größtenteils sonnig, vor allem bei uns im Süden des FFH-Landes. Im Norden hingegen sind ein paar Wolken unterwegs, die bringen einzelne Regentropfen. Das Ganze aber echt sommerlich. Temperaturen teilweise bis 29 Grad. Wir arbeiten uns auch dann die nächsten Tage noch ein bisschen weiter nach oben auf dem Thermometer und erreichen am Donnerstag dann gar die 34 Grad dazu. Aber immer mal ein bisschen wechselhafteres Wetter. Der FFH-Verkehrsservice mit einer Meldung von der A7 Würzburg Richtung Fulda zwischen Rastorf-Rhön und Bad Brückenau-Volkers wird gebaut, deshalb hier 5 Kilometer Stau. A7 Fulda-Würzburg, auch hier eine Baustelle zwischen Rastorf-Ottrichshausen und Bad Brückenau-Wildflecken. Deshalb 7 Kilometer Stau heißt für euch bitte eine Stunde mehr Zeit einplanen. Und im Landkreis Gießen gibt es eine Vollsperrung, und zwar der Marburger Straße in Höhe Gießener Nordkreuz wegen eines Unfalls. Am besten ihr umfahrt das Gebiet weiträumig. Ein Dank geht raus an die Annalena, die hat uns über die FFH-App Bescheid gesagt, dass auch auf der B254 geblitzt wird. Und zwar, wenn ihr in Richtung Homberg-Efze unterwegs seid, direkt in Höhe Wernswich. Da dürft ihr 70 auf dem Tacho haben.
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5: Euch allen eine gute Fahrt und schönen Montag. Hits.

0: Gentleman, zusammen mit Michael Patrick Kelly, Wildfire. Fahrt ihr in Urlaub? Denkt bitte dran, schickt mir eine Postkarte. Adresse findet ihr natürlich auf ffh.de und in der App.
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0: Ja, und heute sprechen wir mal ein bisschen über Bayern. Ja, ist auch eine sehr beliebte Urlaubsregion. Ich habe Marvin nach Randstadt-Dauernheim geschickt. Ja, wer gut aufgepasst hat, das ist nicht Bayern. Aber dort wohnt Doris Schäfer. Und zwar schon seit über 25 Jahren. Das ist in der Wetterau. Kommt aber ursprünglich aus München. Das wird man auch gleich hören. Und sie hat jede Menge Insider-Tipps für euren Bayern-Urlaub. Zum Beispiel, wie wir Weißwürste richtig essen. Das ist nämlich eine Wissenschaft für sich. Aber erstmal muss ich unsere Doris ja erstmal vorstellen.
2: Grüß euch Gott erst einmal miteinander. Ich bin die Doris und ich gebe euch heute Tipps auf Bayerisch für Bayern.
0: Ja, und wie ist das jetzt mit diesen Weißwürsten?
2: Genau, nicht mit Gabel und Messer, nicht die Haut mit essen. Also ich habe schon die tollsten Sachen erlebt. Nicht mit Ketchup essen, sondern mit Weißwurstsenf, mit süßen Senf. Ja. Und ein Weißbier dazu trinken und kein Weizenbier, ein Weißbier. Und die Weißwürste müssen zuzelt werden. Okay. Du zuzelst das Innere aus der Haut raus.
3: Ach so, sehr gut.
2: Übrigens, die Weißwurst darfst du nicht nach 12 Uhr essen, gell? Das ist so ein Brauch in Bayern, wegen am Eiweißanteil.
3: Das ist wie der Latte Macchiato in Italien.
2: So ist es, so ist es.
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6: Um gleich 3:58. Da haben wir eine Meldung von der A4 Eisenach Richtung Kirchheim. Und zwar zwischen Wildeck-Hönebach und Friedewald. 2 Kilometer Stau. Die A7 Würzburg-Fulda zwischen Rastorf-Rhön und Bad Brückenau-Volkers. An der Baustelle dort 4 Kilometer Stau. Und jetzt die A7 Fulda Richtung Würzburg. Hier wird auch gebaut zwischen Rastorf-Utrichshausen und Bad Brückenau-Wildflecken. Und das geht doch schon eine ganze Weile. Also wir haben hier 8 Kilometer Stau und ihr verliert knapp eine Dreiviertelstunde. Und kommt hoffentlich am Ende gut und sicher an euer Ziel an. An euer Ziel. Kein An mehr.
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0: Sonnenstrahl aus dem Radio, Daryl G und Sunshine. Es ist Wahnsinn, ich habe es vorhin schon erzählt. Da wussten wir von FFH gar nicht, dass wir hier einen Anrufbeantworter haben und haben es nur rausbekommen, weil uns der US-Präsident Donald Trump die komplette Mailbox vollgequatscht hat.
1: Hello, it's Donald Trump again, the best president ever from the FIFA, the United States. You know, ich habe ein unglaublich wichtiges Anliegen. Es ist das wichtigste Anliegen, was jemals jemand hatte. Aber meine Anliegen sind immer die wichtigsten. Evren Gaitzer, du weißt, Wolken sind super nervig. Also, mach bitte, dass sie sofort verschwinden, dass sie weggehen und die Pollen gleich mit. We hate them, we don't appreciate the pollen. Ich will Sonne, ich will 30 Grad, es würde perfekt sein. Du schaffst das schon. Alles Gute aus dem Oval Office, dein Präsident Trump.
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9: Hessen will Straßen auf dem Land schneller sanieren. Südhessische Brieftauben gestohlen. Das Wetter, viele Wolken, etwas Sonne.
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9: Ich bin Lorenzo Rendon Valencia. Guten Tag. Die Straßen auf dem Land bei uns in Hessen sollen schneller saniert werden als bisher. Die anstehenden Straßenbauprojekte in den kommenden 5 Jahren sind neu gewichtet worden, hat Hessens Verkehrsminister Mansouri heute in Wiesbaden angekündigt. Mit dabei war für uns FFH-Reporter Yannick Schick.
10: Ob im Vogelsberg, der Rhön oder dem Odenwald, überall gibt's enge, steile Straßen, über die aber täglich viele schwere Lkw müssen. Deren Sanierung soll nun priorisiert werden, sagt Mansouri, auch um den Menschen das Gefühl zu nehmen, sie seien auf dem Land abgehängt. Zubringer Richtung Großstädte oder Autobahnen werden dagegen eher hinten angestellt. Hessen will bis 2030 knapp 1 Milliarde in die Sanierung von Landesstraßen und Brücken stecken und profitiert dabei auch vom Sondervermögen des Bundes.
9: Aufregung beim Prozessstart rund um den Wilke-Wurst-Skandal. Vor dem Kasseler Landgericht wird seit heute dem ehemaligen Geschäftsführer, seiner Vertreterin und dem Produktionsleiter der Prozess gemacht. 2 von ihnen wollten offenbar ein Geständnis ablegen gegen eine Bewährungsstrafe. Dazu kam es dann aber doch nicht. Weil die von ihnen produzierte Wurst verunreinigt gewesen sein soll, sollen 11 Menschen gestorben und zahlreiche erkrankt sein. Gut 200 Milliarden Euro an neuen Schulden. Das plant Bundesfinanzminister Klingbeil fürs kommende Jahr, auch weil die Bundeswehr besser ausgestattet werden soll. Das Kabinett hat seinen Haushaltsentwurf abgesegnet. Die Abgeordneten im Bundestag könnten jetzt noch Änderungen vornehmen. Die A7 bei Fulda wird ab heute zum Schweizer Käse. Auf der Fahrbahn werden in den nächsten 3 Wochen 70 Löcher gebohrt, 5 Meter tief. FFH-Reporter Olaf Brinkmann.
11: Gebohrt wird zwischen Fulda-Mitte und dem Anschluss zur A66 in beiden Richtungen, jeweils auf der Stand- und der rechten Spur. Die Arbeiten starten immer abends 18 Uhr und gehen bis zum nächsten Morgen. Deswegen sagt die Autobahn GmbH, rechne sie nicht mit größeren Behinderungen. Die Löcher werden immer gleich wieder verfüllt. Und warum werden die 70 Löcher gebohrt? Es werden Proben entnommen als Vorbereitung für geplante Bauarbeiten ab 2030.
9: Ungewöhnliche Beute im südhessischen Bischofsheim. Unbekannte haben dort 9 junge Brieftauben aus einem Taubenschlag gestohlen, sagt die Polizei. Mögliches Motiv: Die Vögel sind mehrere tausend Euro wert.
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12: Bleibt sonnig. Vor allem im Süden, im Norden hingegen ist es mal ein bisschen schattiger, weil sich dann doch mal eine Wolke vorschiebt und hin und wieder ein paar kleine Regentropfen bringt. Und ansonsten die Temperaturen sommerlich. Heute bis 29 Grad. Es wird ab morgen dann stückweise wärmer und wir sind am Donnerstag dann auch schon bei Höchstwerten bis 34 Grad. Der FFH-Verkehrsservice kommt jetzt direkt aus der Verkehrszentrale Deutschland von Nils Grunwald.
7: Die A3 Frankfurt-Würzburg zwischen Obertshausen und Hanau, 3 Kilometer stockender Verkehr. Jetzt ploppt hier noch eine Achtung-Meldung auf. Achtung auf der A3 Frankfurt-Köln. Zwischen Bad Camberg und Limburg-Süd liegt eine Plastikwanne auf der linken Spur. Bitte fahrt hier besonders vorsichtig. Und die A7 Fulda-Würzburg zwischen dem Rasthof Udrichshausen und Bad Brückenau-Wildflecken. 5 Kilometer Stau an der Baustelle. Ihr braucht hier leider 50 Minuten mehr Zeit. Deswegen bitte umfahrt das Gebiet weiträumig.
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12: Ja, bei meinem Kollegen Nils Grunwald in der Verkehrszentrale Deutschland ploppen die Achtungmeldungen auf. Gibt es auch Geräusche oder siehst du das nur visuell? Ja. Aber echt?
7: So geht
12: genau.
7: Das.
12: Ja, genau. Bei mir ploppen die absolut geilen Greatest Hits auf. Wir hören hier schon den Anfang. Beginnt ganz langsam. Ja, das klingt so nach Urlaub, Sommer, einfach chillen am Strand oder am Pool, wo auch immer. Das sind Wham mit Club Tropicana. Wie schön, dass ihr bei uns seid.
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0: Ja, One Republic nieden ihre Liebe. Manch anderer braucht einfach mal Urlaub.
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0: Und wenn ihr schon gebucht habt, dann schaut doch mal, ob bei unseren tollen Reisetipps, Urlaubstipps, nicht vielleicht das Land dabei ist, in das ihr fahrt. Es gibt Insider-Tipps für zum Beispiel Griechenland, Spanien, Italien oder so. Und ein ganz beliebtes Urlaubsziel bei uns ist ja auch Bayern. Ist auch im Süden, muss man sagen. Und ist auch eine sehr beliebte Ferienregion. Stellvertretend für Bayern haben wir Doris Schäfer besucht, beziehungsweise Marvin hat sie besucht. Und die Doris, die kommt aus München, wohnt aber schon sehr lange in der Wetterau, nämlich in Randstadt-Dauernheim. Von ihr haben wir vorhin ein für alle Mal gelernt, wie ihr euch nicht blamiert, wenn es Weißwürste gibt. Und hier kommen die nächsten Do's and Don'ts für unser Nachbarbundesland Bayern.
2: Ja, im Alltag, also auf der Wiesn auf alle Fälle. Und wenn Festivitäten sind oder...
0: Da muss ich die Doris gerade mal unterbrechen, weil wir wollten ja eigentlich mal nachhorchen, wie es denn so allgemein ist in Bayern.
2: Nicht Tschüss sagen, sondern Servus oder Pfiat Gott. Und wenn man dann als Begrüßung schon Christi Gott sagt, dann hat man, glaube ich, die Herzen schon ein bisschen gewonnen. Ja. Und man darf keine Scheu haben, man muss sich zu den Leuten am Tisch sitzen. Also im Biergarten, setzt euch zu den Leuten dazu. Das ist üblich bei uns. Da sitzt nicht an jedem Tisch einer oder zwei, sondern die sitzen beieinander.
0: Ach so, okay, alles klar. So, und egal, ob ihr euren Urlaub in irgendeinem Biergarten in Bayern, auf einer Insel im Mittelmeer oder an einem Campingsee in Schweden verbringt, ey, schickt mir doch mal bitte eine Postkarte, so richtig oldschool, ja? Adresse ist Echt Efren, Hitradio FFH in 61118 Bad Vilbel. Könnt ihr natürlich auch nochmal nachlesen bei uns auf ffh.de oder in der App. Ich fahre nämlich nicht in Urlaub und würde mich sehr darüber freuen. Und das ist so ein bisschen Urlaub aus dem Radio. Blue Lagoon und Break My Stride.

0: Also was hat er sich jetzt dabei gedacht? Das frage ich mich wirklich. Die Hochzeit von Taylor Swift hat mich ja so gar nicht interessiert, aber ich habe zufällig Bilder gesehen von Ed Sheeran, der mit seiner bezaubernden Frau auch dort war, zu Gast. Und er hat da einen, kann man sagen, saphirblauen Anzug an, aber der so glänzt, so, ne? Also, weiß nicht, ob er da inspiriert worden ist von seinem Song Sapphire, aber es matcht mit seiner Frau, die so ein gelbes Kleid anhat, aber der Anzug an sich, weiß ich jetzt nicht. Naja gut, also ich spiele euch gleich den Song von Ed Sheeran und gleich schalten wir auch nochmal rüber in die einzelnen hessischen Regionen und horchen nach, was es Neues gibt bei unseren FFH-Hessen-Reportern.
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9: Ich bin Yannick Schick in Nidderau. Die Mitarbeiter vom Nidderbad hier haben sich mit einem Appell an die Öffentlichkeit gewandt, weil sich immer mehr Gäste total respektlos verhalten, hat mir Bademeister Elvis Palitsch gesagt.
10: Die denken, die haben das Schwimmbad mit 5,50 Euro gekauft, halten sich nicht an die Regeln, springen von der Seite auf andere, rauchen am Beckenrand, Alkoholkonsum am Beckenrand, schubsen andere. Es wird immer schlimmer, habe ich das Gefühl.
9: Wie oft passiert das, dass ihr jemanden rausschmeißen müsst?
10: Also ich habe bis jetzt 60 Jugendliche rausgeschmissen.
9: In diesem Jahr?
10: Ja. Boah. Irgendwann reicht es ja auch mal. Weil ich habe auch liebe Gäste hier, die mit ihren kleinen Kindern kommen, in das Schwimmbad genießen wollen. Ich sehe es nicht ein, dass ich das denen kaputt mache durch andere.
9: Ja, diese Belastung sei dem Mitarbeiterteam aber auf Dauer nicht zuzumuten, sagt mir Bürgermeister Andreas Bär. Deshalb sein Appell an die Badegäste, zeigt bitte wieder mehr Respekt. In einer Stunde spreche ich mit dem Reinigungspersonal. Auch das erzählt von unschönen Vorfällen.
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0: Kurz vor halb fünf haben wir's und ein bisschen was los auf unseren Straßen. Wo genau, weiß Nils Grunwald in der Verkehrszentrale Deutschland.
11: Auf der A3 Frankfurt-Köln staut es gerade 7 Kilometer zwischen Rauenheim und dem Rasthof Medenbach. Grund war ein defektes Auto auf der Linkspur. Das ist aber in diesem Moment rüber auf die Standspur geschoben worden. Die A5 Darmstadt-Frankfurt, die ist leider vollgesperrt zwischen Langenmörfelden und Zeppelinheim aktuell wegen eines Unfalls. 3 Kilometer staut sich. Bitte umfahrt das Gebiet weiträumig über die B486 und die A661. Und die A7 Fulda-Würzburg zwischen dem Rasthof Udrichshausen und Bad Brückenau-Wildflecken. 5 Kilometer Stau an der Baustelle. Hier braucht ihr leider 50 Minuten mehr Zeit. Bitte umfahrt das Gebiet weiträumig. Und das waren die größten Staus. Alle Infos gibt es auch für eure Strecke in unserer FFH-App.
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0: cooler Song von Michael Schulte. Love Sick hier bei Hitradio FFH. Wir konnten selbst kaum glauben. Aber nachdem US-Präsident Donald Trump ja schon bei der FIFA wohl angerufen hat, hatte er es ja auch hier schon zweimal probiert und uns auf die Mailbox gequatscht, obwohl wir gar keinen Anrufbeantworter haben. Das ist wirklich sehr, sehr seltsam. Und das war noch nicht alles, was er loswerden wollte bisher.
1: And again, here's the president of the FIFA, the United States of America. Ich werde mich an the greatest radio sender of all time. Everybody loves it. Everybody loves the FFH. Und jetzt habe ich das mit Abstand wichtigste Anliegen von Allen und Aaron Gates. Und nur du kannst es schaffen, dass mein Anliegen in Erfüllung geht. Die Lottozahlen von Samstag, they are not right. They are terrible. Ich habe viel Zeit investiert, 6 aus 49 zu treffen. Aber Lotto said no. They said no. Und du, Evren, the best, the greatest Moderatorin in the world, musst die Zahlen jetzt für mich ändern. Mach aus der 7 eine 9, aus der 37 eine 45 und die Superzahl eine 3. I know you can do that. Thank you. Your Donald Trump.
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3: Wilke-Wurst-Prozess in Kassel gestartet. Trump bestätigt Anruf bei FIFA wegen Rotsperre. Das Wetter, viele Wolken am Nachmittag.
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3: Ich bin Lorenzo Rendon Valencia. Guten Tag. Aufregung beim Prozessstart rund um den Wilke-Wurst-Skandal. Vor dem Kasseler Landgericht stehen ab heute der ehemalige Geschäftsführer, seine Vertreterin und der Produktionsleiter. Die Staatsanwaltschaft wirft ihn unter anderem vor, mit 11 Todesfällen und zahlreichen Erkrankungen wegen verunreinigter Wurst in Verbindung zu stehen. FFH-Reporterin Madeleine Kassim, wie lief der Prozessstart?
4: Es war ein wildes Hin und Her zu Beginn. Offenbar wollten 2 der 3 Angeklagten einen Deal. Der Richter stellte ihnen den mit Bewährungsstrafe in Aussicht, doch an diesem ersten Verhandlungstag kam es dann doch zu keinem Geständnis. Ob der mögliche Deal noch auf dem Tisch liegt, müsse jetzt geklärt werden, sagte uns ein Anwalt. Am Mittwoch geht's schon weiter.
3: Was wird den 3 denn genau vorgeworfen?
4: Ja, die 3 sollen dafür verantwortlich sein, dass unter katastrophalen hygienischen Bedingungen unter anderem mit Listerien verseuchte Wurst produziert und dann in Umlauf gebracht wurde, so die Staatsanwaltschaft. Bei 11 Menschen, die davon gegessen haben sollen, soll das mitursächlich für ihren Tod gewesen sein. Zahlreiche andere seien krank geworden. Obwohl die Angeklagten gewusst haben sollen, dass die Lebensmittel gesundheitsschädlich seien, hätten sie die Behörden nicht informiert und die Waren nicht zurückgerufen.
3: Ein Attest vom Arzt schon am ersten Krankheitstag und keine telefonische Krankschreibung mehr. Diese Pläne der Bundesregierung sorgen weiter für Kritik von Hausärzten und Krankenkassen und jetzt sogar aus der Kanzlerpartei. Der Vizevorsitzende des CDU-Arbeitnehmerflügels, Christian Bäumler, sagte dem Tagesspiegel, die Koalition sollte sich anderen Themen zuwenden, statt das Signal an die Menschen in Deutschland zu senden, dass sie ihnen misstraue.
5: Und wie sieht's mit ihm?
3: Donald Trump hat es offiziell bestätigt. Der US-Präsident hat die FIFA darum gebeten, die Rotsperre von US-Stürmer Balogun zu überprüfen. Die FIFA setzte daraufhin die Rotsperre kurz vor dem Achtelfinale kommende Nacht gegen Belgien aus. Fußballverbände auf der ganzen Welt sind empört. FFH-Reporter Thomas Thonfeld.
6: Man sei fassungslos angesichts einer solch beispiellosen, unverständlichen und ungerechtfertigten Entscheidung, erklärt der Europäische Fußballverband UEFA. Der Beschluss der FIFA habe eine rote Linie überschritten. Und DFB-Präsident Neuendorf fordert rasche Aufklärung des Vorgangs. Es gehe um die Integrität des Wettbewerbs und die Glaubwürdigkeit der FIFA.
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7: Das ist größtenteils sonnig, wobei bei euch im Norden vielleicht doch die ein oder andere Wolke unterwegs ist und es ein bisschen schattiger macht, vor allen Dingen auch so leicht nass. Es gibt ein paar kleine Schauer. Dazu aber Temperaturen bis 29 Grad. Das wechselhafte Wetter bleibt erstmal erhalten die nächsten Tage. Allerdings wird es ein Ticken wärmer. Wir arbeiten uns hoch. Morgen vielleicht nochmal so wie heute, aber ab Mittwoch dann 32 Grad in der Spitze und am Donnerstag sogar 34. Der FFH-Verkehrsservice mit dem Update direkt aus der Verkehrszentrale Deutschland von Nils Grunwald.
8: Die A5 Darmstadt-Frankfurt ist immer noch vollgesperrt zwischen Langmerfelden und Zeppelinheim wegen eines LKW-Unfalls. Der Laster steht da ziemlich nah an der Böschung und droht abzurutschen. Deswegen muss der da erst stabilisiert werden. 5 Kilometer Stauzis, bitte umfahrt das Gebiet weiträumig über die B486 und die A661. Die A7 Fulda-Würzburg zwischen dem Rasthof Udrichshausen und Bad Brückenau Wildflecken. 5 Kilometer Stau an der Baustelle. Plant immer noch 50 Minuten mehr Zeit ein und bitte umfahrt das Gebiet weiträumig. Die A643 Wiesbaden-Main zwischen dem Schirschener Kreuz und Mainz-Gonsenheim 3 Kilometer Stau wegen eines Unfalls in der Auffahrt. Deswegen staut sich's auch zurück bis auf die A66. Das waren die größten Staus. Alle Infos gibt's auch für eure Strecke in unserer FFH-App.
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7: Einen schönen Montagnachmittag euch allen.
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0: Hier ist Radio FFH mit
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0: Und der kostet ja nichts, ne? Das ist einfach kostenloser Service hier von Marvin und mir für euch. Aber ich erwarte, dass ihr dann wenigstens eine Postkarte schickt. Ja? Das ist das Mindeste, was ihr tun könnt. Aus dem Urlaub, egal wo ihr seid, an Hitradio FFH, echt Efren. Ja? Und dann 61118 Bad Vilbel. Adresse findet ihr aber natürlich auch im Internet. So, und wenn es um Insider-Tipps geht für euren Urlaub, möchten wir heute mal nach Bayern reisen. Ist ja eine sehr beliebte Urlaubsregion. Da hat nämlich der Marvin in Randstadt-Dauernheim die Doris besucht, die seit über 25 Jahren dort in der Wetterau wohnt, aber ursprünglich aus München kommt. Und ich weiß nicht, ob sich das viele fragen, aber ich glaube schon so einige. Wie ist es eigentlich in Bayern? Rennen die da häufig in Trachten rum?
2: Ja, im Alltag, also auf der Wiesn auf alle Fälle. Und wenn Festivitäten sind oder wenn Hochzeiten gibt, es gibt Hochzeitsdirndl, alles. Aber so in der Arbeit zeigt man es auch nicht, oder zeigt man auch Jeans und T-Shirt, ja. wie in Hessen.
3: Wo wir gerade das Thema Oktoberfest noch kurz angeschnitten hatten, ist es deiner Meinung nach überbewertet oder sollte man es auf jeden Fall mal mitgemacht haben?
2: Also man muss es auf alle Fälle mitgemacht haben. Noch ein Tipp. Wenn du Italiener kennenlernen willst, dann geht es das mittlere Wochenende raus, weil da kommen die alle. Und aber wenn du Bayern kennenlernen willst, dann geht es ins Augustinerzelt. Seid früher nur da, weil das ist immer ausgebucht, weil da sitzen die Bayern drin.
3: Okay. Und die Anschlussfrage daran, weil man geht natürlich aus Oktoberfest immer in Dirndl oder in der Lederhose. Was muss man denn dabei beachten? Gibt es da irgendwie was, wo man sagt, wenn ich mir jetzt ein Dirndl kaufe oder eine Lederhose, das sollte schon dabei sein?
2: Unbedingt. Die passenden Schuhe, die Haferlschuhe, also auch für Frauen gibt es Haferlschuhe, also nicht in Turnschuh bitte. Und die passenden gestrickten Strümpf oder Wadelwärmer, wie man sagt. Also für Männer Wadelwärmer, ja. Und Aqua-T-Shirt drunter anziehen, sondern es ist wirklich ein Trachtenhemd.
0: So, das waren jetzt mal wertvolle Tipps. Übrigens, wer Bock hat, also das Oktoberfest startet am 19. September. Damit seid ihr jetzt auch gut gewappnet. Alle Tipps natürlich auch für alle anderen Länder und Regionen findet ihr jederzeit bei uns in der App oder auf ffh.de.
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0: Es ist Montagnachmittag, 6:05. Mein Kollege Marvin Ulrich sitzt hier. Ja, wobei, sitzen ist ja nicht ganz richtig. Ist hier im Studio, du machst schon die ersten Aufwärmübungen. Warte mal, ich mache mal so ein bisschen Fußballatmosphäre.
1: Ja. Ich bin jetzt schon völlig fertig.
0: So, weil, das hat einen bestimmten Grund, weil unsere FFH-Fußballmannschaft nämlich ran muss.
1: Ja.
0: Und zwar spielt ihr in Rüsselsheim gegen wen?
1: Gegen die Lufthansa Cargo Bulls.
0: Okay.
1: Ja, und? Da habe ich ein bisschen Respekt vor. Gegen die haben wir schon ein paar Mal gespielt.
0: Und?
1: Und die sind eigentlich sehr gut, die trainieren wohl auch regelmäßig.
0: Okay, und ihr halt nicht, ja.
1: Nee, wir halt nicht. Aber ich habe schon 2 Tore die Saison geschossen.
0: Ja.
1: Das sind 2 mehr als sonst.
0: Okay, wow.
1: Und? Falls wir eine rote Karte bekommen.
0: Ja.
1: Ich weiß ja, wen ich anrufen muss.
0: Rufst du den Trump an?
1: Genau.
0: Der ruft dort an und die wird zurückgenommen.
1: Eben.
0: Okay, wenn man dann noch zuschauen möchte?
1: Einfach hinkommen, in der Mörfelder Straße ist das.
0: Okay.
1: Das ist, glaube ich, bekannt. 19 Uhr geht's los. Wir freuen uns über jeden, der uns ein bisschen supportet. Das musste ich sagen, das steht in meinem Vertrag.
0: Ja. Das ist geil.
1: War das schlecht? Mit der Klausel mit ChatGPT erfüllt.
0: Also das geht heute auf jeden Fall schon mal in Rüsselsheim ab. Wer meinen Kollegen Marvin und die anderen Kolleginnen und Kollegen kicken sehen will, geht dahin. Was es sonst so gibt, das hören wir von den FFH-Reportern.
1: Ihr müsst nur gute Laune mitbringen.
0: Okay, alles klar.
1: Ja.
0: Ich wollte noch den Satz fertig sagen.
1: Darf ja. Warte okay. Kurz, fürs leibliche Wohl ist nicht gesorgt.
0: Die FFH Hessen-Reporter, gleich hier, seriös,
1: ja.
0: Die uns erzählen, was Neues gibt in den einzelnen hessischen Regionen. Möchtest du noch was dazu sagen?
1: Schönen Abend für euch.
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7: Ich bin Yannick Schick in Nidderau. Bei manchen Badegästen fragt man sich, gehen die eigentlich mit Dusche und Bad daheim genauso um, wie sie es hier im Nidderbad tun? Reinigungskraft Nicole Gundermann erzählt mir.
8: Die Toiletten werden nicht sauber hinterlassen. Die sind manchmal, wenn ich sagen darf, verkackt von oben bis unten. Toilettenpapier liegt auf dem Boden. Die Kabinen mit Tampons, Slip-Einlagen. Wenn man mal was sagt, wird mir beschimpft. Halt's Maul. Wenn wir nicht da wären, dann würden die hier oben im Dreck und Müll versinken.
7: Das Team hat sich jetzt mit einem Appell an die Öffentlichkeit gewandt, weil sich immer mehr Gäste total respektlos verhalten. Mitarbeiterin Kerstin Stechnow fassungslos.
9: Von teilweise Jugendlichen und teilweise sogar Kindern, die einem rufen und sagen, da liegt noch Dreck unterm Tisch. Muss ich mir dann von 12-jährigen Jungs anhören. Ja.
7: Der Bademeister erzählt uns von betrunkenen und aggressiven Gästen am Beckenrand. Und auch die Kassiererinnen sagen, sie seien abends oft durch mit den Nerven. Warum, das hören wir in einer Stunde.
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0: Der FFH-Verkehrsservice um 17:45 mit dem Update aus der Verkehrszentrale Deutschland von Nils Grunwald.
10: Die A5 Darmstadt-Frankfurt leider immer noch voll gesperrt zwischen Langmerfelden und Zeppelinheim wegen eines Unfalls. 5 Kilometer staut sich. Hier droht ein LKW auf einen Fahrradweg zu kippen. Der muss jetzt fixiert werden von der Feuerwehr. Leider gibt es auch einige, die im Stau versuchen zu drehen und dann entgegengesetzt zur Fahrtrichtung nach Langen zurückfahren wollen. Das bitte macht nicht. Das ist eine ganz schlechte Idee. Und bitte umfahrt das Gebiet weiträumig über die B486 und die A661. Die A67 parallel ist schon ziemlich voll. Die A7 Fulda-Würzburg zwischen dem Rasthof Bahnhof Udrichshausen und Bad Brückenau-Wildflecken. 5 Kilometer Stau an der Baustelle. Hier braucht ihr immer noch 50 Minuten mehr Zeit. Bitte umfahrt das Gebiet auch hier weiträumig. Und die A643 Wiesbaden-Mainz zwischen dem Schierstener Kreuz und Mainz-Gonzenheim. 3 Kilometer Stau wegen eines Unfalls in der Auffahrt und deswegen auch der Rückstau bis auf die A66 nach Wiesbaden-Mainzer Straße. Das waren die größten Staus. 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

0: Luna und Bailando habe ich gestern beim Fernsehgarten gesehen. Die ist ja kein Jahr älter geworden. Wahnsinn, wie die sich gehalten hat. Hier ist Hitradio FFH und wir schalten direkt rüber zu dem lieblichsten Geschöpf, das es hier bei FFH zu hören gibt.
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2: Für mich noch einen Kaffee, Anke.
3: Mit oder mit ohne Milch?
2: Mit ohne.
3: Stefan, auf der nach unten offenen Richterskala der Peinlichkeiten ist für mich ja auf den vordersten Plätzen, wenn sich so ein verwöhnter Trotzkopf an der Kasse auf den Boden wirft, wild um sich schlägt und den kompletten Laden zusammenbrüllt, weil's gerade mal nicht nach seinem Willen geht. Gestern hier erlebt.
4: Die Eltern mal schön zum Löffel gemacht.
3: Das war ein Kunde wegen den Spritpreisen. Oh.
5: Einmal die drei und können Sie mir bitte den Kloschlüssel geben?
3: Da muss jemand aufs Lulu-Trönchen oder muss der Herr Groß dann bitte Klobürste benutzen?
4: Ich krieg gleich einen Fremdschirminfarkt.
5: Ich wollte nur Hände waschen.
3: Momentchen mal bitte. Stefan, und was war dein peinlichster Moment ever?
4: Eine Kollegin hat mich mal beobachtet, wie ich hinterm Fahrradständer vor der Arbeit noch einen Jägermeister geballert hab.
3: Oh nee, oder?
4: Seitdem denkt jeder in der Firma, ich komm mit dem Fahrrad.
5: Also das Wort peinlich stammt von Pein ab und bezeichnete im Mittelalter eine Befragung unter Anwendung von Folter.
4: Tanken ist auch Folter, nur halt nicht mit dem Ziel, dass man gestanden hat.
3: Sondern?
4: Dass man fahren will.
3: Macht 67.532 Euro, sammeln Sie Hessol-Punkte, haben Sie eine Esso-Card oder sind Sie im Brad Sprit Club?
5: Nein.
3: Dann danke schön.
5: Bitte schön.
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4: Und noch schnell ein FFH-Verkehrsservice um 17.54 Uhr. Achtung bitte auf der A3 Frankfurt-Köln zwischen Mönchhof-Dreieck und Raunheim liegt eine Plane auf der Fahrbahn. Bitte fahrt hier besonders vorsichtig.
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6: Hessen will Straßen auf dem Land schneller sanieren. Trump bestätigt Anruf bei FIFA wegen Rotsperre. Das Wetter, viele Wolken, etwas Sonne.
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6: Ich bin Lorenzo Rendon Valencia. Guten Abend. Die Straßen auf dem Land sollen schneller saniert werden als bisher. Das hat Hessens Verkehrsminister Mansouri angekündigt. Ein besonderer Schwerpunkt liegt demnach auf der Sanierung von Ortsdurchfahrten.
7: Ich glaube, da gibt es auch einen Zusammenhang mit diesem Gefühl des Abgehängtseins im ländlichen Raum. Und das ändern wir, indem wir eben eine andere Gewichtung der Kriterien vornehmen. Und deswegen müssen gerade in den Bereichen, wo die Straßen etwas schmaler sind, aber stark frequentiert werden, vor allem von schweren LKWs, muss dort investiert werden. Und das ist jetzt mit dieser Gewichtung auch möglich.
6: Insgesamt sollen in den kommenden 5 Jahren 450 Kilometer Landesstraßen saniert werden für zusammen 850 Millionen Euro. Ein Attest vom Arzt schon am ersten Krankheitstag. Dieser Plan der Bundesregierung sorgt weiter für Kritik. Und die kommt jetzt sogar aus der Kanzlerpartei. FFH-Reporterin Diana Kramer.
8: Der Vizevorsitzende des CDU-Arbeitnehmerflügels sagt, die Koalition sollte sich lieber anderen Themen zuwenden, statt das Signal an die Menschen im Land zu senden, dass sie ihnen misstraue. Seit Tagen tobt die Debatte darüber, dass für Arbeitnehmer künftig ab dem ersten Krankheitstag eine Attestpflicht gelten und die telefonische Krankschreibung abgeschafft werden soll. Kanzler Friedrich Merz hatte die Pläne damit begründet, den Krankenstand in Deutschland senken zu wollen.
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6: Jetzt ist klar, US-Präsident Trump hat die FIFA darum gebeten, die Rotsperre von US-Stürmer Balogun zu überprüfen. Das hat er selbst bestätigt. Die FIFA hat die Sperre inzwischen aufgehoben, heißt, Balogun dürfte im WM-Achtelfinale zwischen den USA und Belgien heute Nacht spielen. Ob dann allerdings im Nachhinein noch rechtliche Konsequenzen folgen würden, ist offen.
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6: Ob Wodka, Rum oder Sekt, all das könnte bald deutlich teurer werden. Die Bundesregierung plant ab dem kommenden Jahr eine deutliche Steuererhöhung für viele alkoholische Getränke und zwar um jeweils 20%. Wein und Bier sind laut Gesetzesentwurf nicht betroffen. Das Kabinett erhofft sich von der Steuererhöhung Mehreinnahmen von fast 500 Millionen Euro pro Jahr. Noch der Blick zur Frankfurter Börse. Da hat der DAX heute erstmals in seiner Geschichte die Marke von 25.900 Punkten zwischenzeitlich überschritten. Geschlossen hat er bei 25.817 Punkten rund 0,2% im Plus.
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4: Ja, startet mit einem Tipp. Genießt die aktuellen Wolken und lauen Temperaturen. Die nächste Hitzerutsche ist ja schon im Anmarsch. Die kommende Nacht aber nochmal bei 18 bis 13 Grad, also ganz gut für erholsamen Schlaf. Morgen wird es wechselhaft und warm. Im Norden kann es sogar regnen, bei sommerlichen Temperaturen zwischen 23 und 29 Grad. Ab Mittwoch geben Sonne und Temperaturen wieder mehr Gas. Der FFH-Verkehrsservice. Wir starten auf der A5 Darmstadt-Frankfurt. Die Vollsperrung zwischen Langenbeerfelden und Zeppelinheim ist nach dem LKW-Unfall wieder aufgehoben. Eine Spur wieder frei, 7 Kilometer Stau ab dem Rasthof Gräfenhausen. Bitte umfahrt das Gebiet weiträumig. Die parallel verlaufende A67 ist ab Groß-Gerau nämlich auch überlastet. A7 Fulda-Würzburg zwischen Rastorf-Utrichshausen und Bad Brückenau-Wildflecken. 5 Kilometer Stau an der Baustelle. Hier braucht ihr 25 Minuten länger. Und A643 Wiesbaden-Mainz zwischen Schiersteiner Kreuz und Mainz-Gonsenheim. 3 Kilometer Stau wegen eines Unfalls in der Auffahrt. Dadurch staute sich zurück bis auf die A66 nach Wiesbaden-Mainzer Straße. Das waren die größten Staus. Alle Infos, auch für eure Strecke, findet ihr in unserer FFH-App. Und dann gute Fahrt.
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4: Mit Uta Schmidt. Und das hier ist natürlich auch ein Thema bei uns. Hessen gibt Gas im Straßenbau. 450 Kilometer Holperstrecke sollen saniert werden. Das verantwortliche Hessen Mobil sitzt in den Startlöchern.
10: Wir sind motiviert. Wir haben die Maßnahmen schon vorbereitet. Wir starten jetzt und können jetzt endlich in die Bausaison starten.
4: Sagt Sprecher Thorsten Bertram. Welche Regionen und Straßen besonders profitieren sollen, ein Thema in dieser Stunde. Und gleich natürlich der FIFA-Skandal. Erstmals wird bei einer WM eine Rotsperre zurückgenommen, auf Betreiben von US-Präsident Trump. Was heißt das für diese WM und den Fußball generell? Unser Top-Thema gleich.
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0: Er gibt es sogar zu. US-Präsident Trump hat die FIFA um eine Überprüfung der Rotsperre gebeten per Telefon. Hitradio FFH mit dem FIFA-Skandal. Fußballfans weltweit sind geschockt. Sowas hat es noch nie gegeben. Die FIFA nimmt bei der WM die Rotsperre gegen US-Stürmer Balogun tatsächlich zurück. Er darf heute Nacht gegen Belgien spielen. Der wohl bald Bundestrainer Jürgen Klopp ist entsetzt. Bei Magenta TV sagt er:
1: Das ist unser Spiel, nicht deren Spiel. Da leiden wir alle unter Fehlentscheidungen. Da sind so lächerliche rote Karten in der Vergangenheit gegeben worden, wo alle nachher sagen, das war keine rote Karte. Und trotzdem bleiben sie bestehen, weil Tatsachenentscheidung. Und hier gehen wir ran. Wenn das wirklich Trump und Infantino miteinander ausgemacht haben, dann das ist verrückt.
0: Tja, wie geht's jetzt weiter? Einen belgischen Einspruch hat die FIFA schon abgeschmettert. FFH-Reporterin Sonja Pahl hier in wenigen Augenblicken mit der neuesten Entwicklung in dieser Geschichte.

0: US-Präsident Trump gibt es zu. Er hat bei FIFA-Präsident Infantino angerufen und ihn um eine Überprüfung der roten Karte gegen US-Stürmer Balogun gebeten.
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0: FFH jetzt mit dem FIFA-Skandal. Wir haben schon den ganzen Tag berichtet, es gibt neue Entwicklungen. FFH-Sportreporterin Sonja Pahl. Damit wir das alle mal ganz genau verstehen, der US-Stürmer Balogun bekam im letzten Spiel der US-Boys eine rote Karte wegen Foul. Die Regel besagt, damit ist er automatisch fürs nächste Spiel gesperrt, in diesem Fall gegen Belgien. Diese Regel ist in Stein gemeißelt.
2: Ja.
0: Dachten wir. Wie kann es sein, dass die FIFA eine solche Sperre aufhebt?
2: Na, die Sperre ist ja nicht gänzlich aufgehoben, sondern zur Bewährung ausgesetzt, so heißt es. Laut Paragraph 27 in den FIFA-Statuten geht das. Dieser Paragraph 27 ist sowas ja wie ein Vetorecht der FIFA gegen Schiri-Entscheidungen. Und bisher kannte den eigentlich kaum jemand so richtig, aber jetzt kennen wir ihn natürlich alle und wundern uns dann doch, denn dieser Paragraph hebelt ja eigentlich alles aus. Es gab kurz vor der WM übrigens einen ähnlichen Fall mit Cristiano Ronaldo sogar. Dessen Sperre für insgesamt 3 Spiele wurde quasi geteilt. Ein Spiel war er, wie es die Regel besagt, gesperrt. Die anderen beiden wurden zur Bewährung ausgesetzt. Das macht ja irgendwie vielleicht noch halbwegs Sinn, aber nicht die komplette Aufhebung dieser Sperre.
0: Zumal das Duo Trump-Infantino natürlich da auch in sehr zweifelhaften
2: Licht steht. Allerdings.
0: Um es nochmal klar zu sagen, sowas hat es noch nicht gegeben.
2: Nein, sowas hat es noch nie gegeben, nein.
0: Was passiert jetzt?
2: Das werden wir in den nächsten Stunden noch weiter erleben. Den ganzen Tag über passiert ja da schon viel. Das Spiel wird um 2 Uhr in der kommenden Nacht angepfiffen. Belgien hat Beschwerde bei der FIFA eingelegt. Die wurde aber aus fadenscheinigen Gründen abgelehnt. Es wirkt gerade so, als würde die FIFA mit allen Mitteln ihre Entscheidung verschleiern wollen. Sportsrechtsexperten sehen aber schon den weiteren Verlauf des Turniers ab sofort für anfechtbar. Es ist eine rote Linie überschritten, hat die UEFA schon gesagt. Diese Geschichte schadet dem Fußball natürlich insgesamt massiv.
0: Sonja, nochmal eine Einordnungsfrage. Was ist schlimmer, diese Nummer der FIFA oder Maradonas Hand Gottes?
2: Die FIFA-Nummer heute, ganz klar.
0: Fall. Da ist ganz, ganz viel Porzellan zerschlagen. Der Fußball mit seinen Regeln in den Grundfesten erschüttert.
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0: halben Stunde.
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9: Ich bin Yannick Schick in Nidderau. Das Nidderbad hier ist eigentlich zum Erholen und Abkühlen da. 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Kassiererin Sandra van der Geer.
10: Und dann gehen wir abends hier raus und die Nerven liegen blank. 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
10: 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Ich selbst bin als Kind hier gewesen, aber so wie in den letzten Jahren, das habe ich noch nicht erlebt.
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0: Der FFH-Verkehrsservice um 18.29 Uhr. A5 Darmstadt-Frankfurt zwischen Rastorf-Gräfenhausen und Zeppelinheim 7 Kilometer Stau wegen Bergungsarbeiten nach einem LKW-Unfall. Die linke Spur ist frei, aber 7 Kilometer Stau eben. Bitte umfahrt das Gebiet weiträumig. A7 Fulda-Würzburg zwischen Rastorf-Utrichshausen und Bad Brückenau-Wildflecken. 5 Kilometer Stau an der Baustelle. Hier braucht ihr 25 Minuten länger. Und A67 Darmstadt-Mönchhof-Dreieck. Zwischen Groß-Gerau und Mönchhof-Dreieck Stau und stockender Verkehr. Plant bitte eine Viertelstunde mehr Fahrzeit ein. Gute Fahrt euch!
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0: 18.44 Uhr.
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2: Hessen beschleunigt den Straßenausbau, besonders im ländlichen Raum. Dafür nimmt das Land 850 Millionen Euro in die Hand. Erhalten statt neu bauen ist dabei die Devise, sagt SPD-Verkehrsminister Mansouri heute in Wiesbaden.
3: Das Landesstraßennetz ist tatsächlich besser geworden in den letzten Jahren. Trotzdem haben wir einen großen Sanierungsstau. Den wollen wir jetzt angehen mit diesem Programm, in das 850 Millionen Euro Landesmittel fließen und nochmal knapp 140 Millionen allein für die nächsten 3 Jahre aus dem Sondervermögen. Und damit wollen wir insgesamt 450 Kilometer Straßen in Hessen ertüchtigen. Eine wichtige Investition in die Zukunft. Hessen baut.
2: Jeder von uns kennt sicherlich Landstraßen, die mehr an Flickenteppiche denn an glatten Asphalt erinnern. Mir persönlich fliegt immer fast die Frise weg, wenn ich von Bingenheim nach Echzell durch die Wetterau fahre. Nur mal ein Beispiel. Die Lebensbedingungen auf dem Land sollen zukünftig auch genauso gut wie in der Stadt werden, sagt Mansouri.
3: In der Vergangenheit haben sich viele dieser Projekte in eher ländlich geprägten Regionen nicht durchsetzen können in der Priorisierung. Ich glaube, da gibt es auch einen Zusammenhang mit diesem Gefühl des Abgehängtseins im ländlichen Raum. Und das ändern wir, indem wir eben eine andere Gewichtung der Kriterien vornehmen, und profitieren werden davon die ländlichen Räume in Hessen. Ein wichtiges Signal für den Zusammenhalt in unserem Bundesland.
2: In den Fokus werden vor allem kleine Strecken mit viel Lkw-Verkehr zum Beispiel genommen. Das verantwortliche Hessen Mobil mit seinen vielen Straßenbauern sitzt schon in den Startlöchern. Sprecher Thorsten Bertram sagt, von diesen 333 Projekten haben wir im Grunde bei 207 schon angefangen.
4: Also das neue Programm ist toll, wir können jetzt loslegen, wir sind motiviert, wir haben die Maßnahmen schon vorbereitet, wir starten jetzt und können jetzt endlich in die Bausaison starten.
2: Auch die Sanierung von Ortsdurchfahrten ist einer der Schwerpunkte. Wir alle werden es also ab den nächsten Wochen merken, wenn insgesamt 450 Kilometer Landstraße in Hessen saniert werden.
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6: Prozess um Wilke-Wurst-Skandal gestartet. BAföG in Hessen aus Versehen zweimal ausgezahlt. Das Wetter abends meist trocken und warm.
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6: Ich bin Peter Tossin, guten Abend. Aufregung beim Prozessstart rund um den Wilke-Wurst-Skandal. Vor dem Kasseler Landgericht stehen seit heute der ehemalige Geschäftsführer, seine Vertreterin und der Produktionsleiter. Die Staatsanwaltschaft wirft ihnen unter anderem vor, mit 11 Todesfällen und zahlreichen Erkrankungen wegen verunreinigter Wurst in Verbindung zu stehen. FFH-Reporterin Madeleine Kassim, wie lief der Prozessstart?
7: Das war ein wildes Hin und Her zu Beginn. Offenbar wollten 2 der 3 Angeklagten einen Deal. Der Richter stellte ihnen den mit Bewährungsstrafe in Aussicht. Doch an diesem ersten Verhandlungstag kam es dann doch zu keinem Geständnis. Ob der mögliche Deal noch auf dem Tisch liegt, müsse jetzt geklärt werden, sagte uns ein Anwalt. Am Mittwoch geht's schon weiter.
6: Madeleine, was wird den 3 denn genau vorgeworfen?
7: Ja, die 3 sollen dafür verantwortlich sein, dass unter katastrophalen hygienischen Bedingungen unter anderem mit Listerien verseuchte Wurst produziert und dann in Umlauf gebracht wurde, so die Staatsanwaltschaft. Bei 11 Menschen, die davon gegessen haben sollen, soll das mitursächlich für ihren Tod gewesen sein. Zahlreiche andere seien krank geworden. Obwohl die Angeklagten gewusst haben sollen, dass die Lebensmittel gesundheitsschädlich seien, hätten sie die Behörden nicht informiert und die Waren nicht zurückgerufen.
6: Plötzlich kommt doppelt so viel Geld aufs Konto wie gedacht. Hessen hat das Aufstiegs-BAföG im Juli aus Versehen 2-mal ausgezahlt, sagt das Wissenschaftsministerium. Die Betroffenen müssen das Geld demnach zurückzahlen. Die staatliche Förderung gibt es zum Beispiel für Fortbildungen zum Meister, Techniker oder Erzieher.
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6: Dieser Fall schlägt hohe Wellen. Die FIFA hat die Rotsperre gegen US-Nationalstürmer Balogun kurz vor dem WM-Achtelfinale gegen Belgien ausgesetzt. Nach einem Anruf von US-Präsident Trump hat der jetzt erklärt. FFH-Reporterin Tina Eck.
8: Trump selbst bestätigte einen Anruf bei einer sehr einflussreichen FIFA-Person mit der Bitte um Überprüfung der Sperre. Er habe zunächst nicht gewusst, was eine rote Karte sei, sagte Trump, aber die Schiedsrichterentscheidung und eine volle Sperre des Stürmers sei sehr, sehr unfair. Da sei kein Foul passiert, sondern nur ein Zusammenstoß, findet Trump.
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9: Ja, die Wolken und den lauen Abend, den können wir jetzt genießen. Die nächste Hitzerutsche ist schon im Anmarsch. Die kommende Nacht wird nochmal schön mild, aber ganz gut für erholsamen Schlaf bei 18 bis 13 Grad, ne? Sollte das klappen. Morgen kriegen wir wechselhaftes Wetter, es bleibt aber warm. Im Norden kann es auch ein bisschen regnen, bei sommerlichen Temperaturen das Ganze zwischen 23 und 29 Grad. Ab Mittwoch geben Sonne und Temperaturen schon wieder mehr Gas. Der FFH-Verkehrsservice mit der A5 Darmstadt-Frankfurt zwischen Rastorf-Gräfenhausen und Zeppelinheim. 7 Kilometer Stau wegen Bergungsarbeiten nach einem LKW-Unfall. Die linke Spur ist frei. 7 Kilometer Stau, habe ich schon mal gesagt. Na, bitte umfahrt das Gebiet weiträumig. A7 Fulda-Würzburg zwischen Rastorf-Utrichshausen und Bad Brückenau-Wildflecken. 5 Kilometer stockend an der Baustelle. Und A67 Darmstadt-Mönchhof-Dreieck zwischen Groß-Gerau und Mönchhof-Dreieck. Stau und stockender Verkehr. Plant hier bitte eine Viertelstunde mehr Fahrzeit ein. Ansonsten scheint es aber ganz gut zu laufen an diesem Montagabend. Gute Fahrt.
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9: Ich bin Uta Schmidt. Schön, dass ihr dran seid. Guten Abend. Ja, wir waren damals im Freibad auch laut und haben mal jemanden ins Wasser geschmissen. Gab auch vielleicht mal eine Rüge vom Bademeister. Was aber mittlerweile in unseren hessischen Freibädern los ist, das ist wirklich kaum zu glauben. Eine FFH-Recherche zum Thema gleich hier.
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0: Dieser Song ist der absolute Mitsinger auf seinen Konzerten. Feel und Robbie Williams gleich bei Hitradio FFH in der nächsten halben Stunde.
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0: Zwei Meldungen gibt's noch. Jetzt am Abend um 19 Uhr und gleich 25. A5 Darmstadt-Frankfurt zwischen Rastorf-Gräfenhausen und Zeppelinheim. 7 Kilometer Stau wegen Bergungsarbeiten nach einem LKW-Unfall. Die linke Spur ist frei. Bitte umfahrt das Gebiet weiträumig. Und A67 Darmstadt-Mönchhof-Dreieck zwischen Groß-Gerau und Mönchhof-Dreieck. Stau und stockender Verkehr. Plant hier bitte eine Viertelstunde mehr Fahrzeit ein. Gute Fahrt.
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0: Katy Perry bei Hitradio FFH. Es waren ekelhafte Bilder aus der nordhessischen Wurstfabrik Wilke. Schimmel in allen Ecken und verdorbene Ware. 11 Menschen könnten an Listerien nach dem Verzehr von Wilke-Wurst gestorben sein. Dutzende jedenfalls erkrankten. 7 Jahre ist das jetzt alles her. In einem der schwersten Lebensmittelskandale Deutschlands begann heute der Prozess. Unser Reporter war beim Auftakt dabei.
1: Ich bin Maurice Franke in Kassel im Landgericht, wo heute der Prozess um den Wilke-Wurst-Skandal gestartet ist. Vor Gericht stehen der ehemalige Geschäftsführer, seine Stellvertreterin und der Produktionsleiter. Die Staatsanwaltschaft wirft ihnen unter anderem vor, an 11 Todesfällen und zahlreichen Erkrankungen wegen verunreinigter Wurst in Verbindung zu stehen. Ich habe mit Fabian Schöpke, dem Anwalt des Produktionsleiters, nach dem ersten Tag gesprochen.
2: Wir haben heute gemerkt, dass das hier sehr holprig losgegangen ist, um es ganz deutlich zu sagen.
1: Jetzt gab es ja eine Möglichkeit eines Deals. Ist der jetzt vom Tisch oder hatte ich das falsch verstanden?
2: Das ist etwas, das müssen wir jetzt mit dem Gericht nochmal erläutern. Also der heutige Prozesstag bestand ja überwiegend aus der Verlesung der Anklageschrift. Und ich denke, wir werden uns jetzt in den nächsten Tagen und Wochen hier alle nochmal wiederfinden. Und dann müssen wir in Ruhe mal schauen, wie sich das ganze Prozessgeschehen hier weiterentwickelt. Wir treten jetzt, so der Plan der Kammer, erkennbar erstmal in die Beweisaufnahme ein.
1: Ja, 2 der 3 Angeklagten hatten offenbar um einen Deal gebeten, der Richter ihnen eine Bewährungsstrafe in Aussicht gestellt. Doch ein Geständnis blieb heute zumindest erstmal aus. Am Mittwoch geht's dann schon weiter.
0: Die Fabrik wurde ja 2019 kurz nach dem Skandal geschlossen. 157 Mitarbeiter mussten sich neue Jobs suchen und das Gebäude in Twistetal wurde inzwischen abgerissen. Dort soll ein neues Wohn- und Gewerbegebiet entstehen. Auch eine Grundschule ist in Planung.
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8: Hessen will Straßen auf dem Land schneller sanieren. FIFA lehnt Beschwerde ab, Balogun darf spielen. Das Wetter meist trocken und warm.
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8: Ich bin Peter Toussaint, guten Abend. Die Straßen auf dem Land bei uns in Hessen sollen schneller saniert werden als bisher. Die anstehenden Straßenbauprojekte in den kommenden 5 Jahren sind neu gewichtet worden, hat Hessens Verkehrsminister Mansouri in Wiesbaden angekündigt. Mit dabei war FFH-Reporter Janik Schick.
9: Ob im Vogelsberg, der Rhön oder dem Odenwald, überall gibt's enge, steile Straßen, über die aber täglich viele schwere Lkw müssen. Deren Sanierung soll nun priorisiert werden, sagt Mansouri, auch um den Menschen das Gefühl zu nehmen, sie seien auf dem Land abgehängt. Zubringer Richtung Großstädte oder Autobahnen werden dagegen eher hinten angestellt. Hessen will bis 2030 knapp 1 Milliarde in die Sanierung von Landesstraßen und Brücken stecken und profitiert dabei auch vom Sondervermögen des Bundes.
8: Kritiker sind alarmiert angesichts der Haushaltspläne für das kommende Jahr. Die hat das Kabinett verabschiedet und dabei geht es um viele Milliarden Euro. FFH-Reporterin Tanja Wagner.
10: Gut 555 Milliarden Euro will die Bundesregierung nächstes Jahr ausgeben. Vor allem für die Verteidigung, aber auch für die Infrastruktur und die Zinsen. Das Geld soll bei den Ressorts und den Zuschüssen für Renten und Krankenversicherung eingespart werden. Außerdem soll es eine Plastikabgabe und höhere Steuern auf Tabak und Alkohol geben. Industrie und Opposition sprechen von einem Offenbarungseid. Für mehr Wachstum müsse das Geld bei Wirtschaft und Verbrauchern bleiben.
8: Die App Hessenwarn wird Ende des Jahres abgeschaltet. Ab Anfang 2027 gibt es Gefahrenwarnungen in Hessen dann nur noch über die Bundes-App NINA. Die kann laut Hessens Innenministerium inzwischen alles, was auch die eigene Hessen-App kann. Und durch die Umstellung spare das Land jedes Jahr rund 60.000 Euro. Neue Details nach den tödlichen Schüssen in Baden-Württemberg. Ein 33-Jähriger soll in Offenburg erst seine Ex-Freundin und dann sich selbst erschossen haben, so die Ermittler. Die Polizei hatte die Frau am Morgen zunächst schwer verletzt in einem Wohngebiet gefunden. Später starb sie im Krankenhaus.
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8: Er darf spielen. Die US-Mannschaft kann im Achtelfinale gegen Belgien kommende Nacht mit Stürmerstar Balogun auflaufen. Die FIFA hat eine Beschwerde des belgischen Verbands dagegen abgelehnt. Balogun war nach einer roten Karte gesperrt, aber das hob die FIFA nach einem Anruf von US-Präsident Trump auf.
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11: Ja, das ist ein richtig schöner, milder Abend zum Genießen mit den letzten Sonnenstrahlen für heute. Auch die Nacht bleibt mild und trocken bei 18 bis 13 Grad. Morgen wird es ein bisschen wechselhaft warm mit Wolken. Im Norden kann es auch regnen bei sommerlichen Temperaturen, aber das Ganze zwischen 23 und 29 Grad. Ab Mittwoch geben Sonne und Temperaturen wieder mehr Gas und dann geht es wieder hoch auf die 30 oder sogar darüber. Eine Meldung ist noch übrig geblieben. A5 Darmstadt-Frankfurt. Zwischen Rastorf-Gräfenhausen und Zeppelinheim 7 Kilometer Stau wegen Bergungsarbeiten nach einem LKW-Unfall. Die linke Spur ist frei. Hier braucht ihr knapp eine Stunde länger. Also ein Stau, der sich echt lohnt. Am besten ihr umfahrt das Gebiet weiträumig. Ansonsten sind alle Meldungen verschwunden. Gute Fahrt.
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11: Mit Uta Schmidt und mit euch. Sehr schön, dass ihr dran seid. Viel Info gibt es ja mehr in FFH jetzt. Aufreger, Themen des Tages, der Sport, viel Hessen. Jetzt gönnen wir uns mal eine kleine Verschnaufpause, in der wir auch mal lachen dürfen. Gleich FFH Klartext mit Volker Wilner. Der Kollege ist ja meistens irgendwie genervt. Ne? Dieses Mal geht es ums Thema Reinfeiern. Was gibt's denn da zu meckern? Naja, wir hören

0: Volker Wilner, kannst du es einfach nicht recht machen, ne? Die Liste, was dem alles auf den Keks geht, ist verdammt lang. Volker, du hast selbst mit dem Feiern ein Problem.
1: Ja, nicht mit Feiern, mit reinfeiern.
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1: Es ist erstaunlich, ich habe Freunde, die haben manchmal Geburtstag und laden mich ein. Für abends 23 Uhr zum Reinfeiern. Ich sage meist höflich.
3: Ach nee, lass mal.
1: Ey, ich bin Ü 30. Mir fallen schon die Augen zu, wenn Marietta Slomka vom Heute-Journal sagt.
4: Hallo, guten Abend.
1: Reinfeiern ist ja geil aus Gastgebersicht. Späte Druckbetankung und um eins hast du das müde Volk wieder raus aus der Hütte. Von den Gästen aber, da hat da keiner Bock drauf. Was machst du auch vor 11, bis es losgeht? Vorglühen?
5: Jägermeister!
1: Nein, danke. Ich bin Ü 40 und müde von des Tages Last. Und ich stehe mit anderen Rotaugen in der 8 Quadratmeter Küche des künftigen Geburtstagsjürgens und esse Salzstangen. Und dann heißt es endlich...
6: Es ist genau 9 Uhr.
1: Hurra, Prosecco. Glückwunsch, Prosecco. Du wolltest ja keine Geschenke, gell? Prosecco. Tschüss, ich muss früh raus. Die sagen an der Arbeit eh wieder.
7: Wie siehst du denn aus?
1: Wenn mich der nächste Jürgen zum Reinfeiern einlädt, ich lass mich krank schreiben.
8: Nein, doch.
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8: Wir haben es mittlerweile 9:01. Diese eine Meldung, die verfolgt uns schon den ganzen Nachmittag. Jetzt wird es da nochmal verschärft, die Situation. A5 Darmstadt-Frankfurt. Vollsperrung zwischen Langenmerfelden und Zeppelinheim wegen Bergungsarbeiten nach einem LKW-Unfall. 7 Kilometer Stau. Ihr könnt parallel über die A67 fahren. Die Vollsperrung wird noch etwa 2 Stunden dauern. Da wird nämlich jetzt der LKW geborgen. Also das zieht sich noch ein ganzes bisschen hin. Trotzdem gute und sichere Fahrt vor allen Dingen für euch.
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0: hat bei FIFA-Präsident Infantino angerufen und ihn um eine Überprüfung der roten Karte gegen US-Stürmer Balogun gebeten.
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0: FFH jetzt mit dem FIFA-Skandal. Wir haben schon den ganzen Tag berichtet, es gibt neue Entwicklungen. FFH-Sportreporterin Sonja Pahl. Damit wir das alle mal ganz genau verstehen. Der US-Stürmer Balogun bekam im letzten Spiel der US-Boys eine rote Karte wegen Foul. Die Regel besagt, damit ist er automatisch fürs nächste Spiel gesperrt. In diesem Fall gegen Belgien. Diese Regel ist in Stein gemeißelt.
2: Ja.
0: Dachten wir. Wie kann es sein, dass die FIFA eine solche Sperre aufhebt?
2: Na, die Sperre ist ja nicht gänzlich aufgehoben, sondern zur Bewährung ausgesetzt, so heißt es. Laut Paragraph 27 in den FIFA-Statuten geht das. Dieser Paragraph 27 ist sowas ja wie ein Vetorecht der FIFA gegen Schiri-Entscheidungen. Und bisher kannte den eigentlich kaum jemand so richtig, aber jetzt kennen wir ihn natürlich alle und wundern uns dann doch, denn dieser Paragraph hebelt ja eigentlich alles aus. Es gab kurz vor der WM übrigens einen ähnlichen Fall mit Cristiano Ronaldo sogar. Dessen Sperre für insgesamt 3 Spiele wurde quasi geteilt. Ein Spiel war er, wie es die Regel besagt, gesperrt. Die anderen beiden wurden zur Bewährung ausgesetzt. Das macht ja irgendwie vielleicht noch halbwegs Sinn, aber nicht die komplette Aufhebung dieser Sperre.
0: Zumal das Duo Trump-Infantino natürlich da auch in sehr zweifelhaften
2: Allerdings.
0: Um es nochmal klar zu sagen, sowas hat es noch nicht gegeben.
2: Nein, sowas hat es noch nie gegeben, nein.
0: Was passiert jetzt?
2: Das werden wir in den nächsten Stunden noch weiter erleben. Den ganzen Tag über passiert ja da schon viel. Das Spiel wird um 2 Uhr in der kommenden Nacht angepfiffen. Belgien hat Beschwerde bei der FIFA eingelegt. Die wurde aber aus fadenscheinigen Gründen abgelehnt. Es wirkt gerade so, als würde die FIFA mit allen Mitteln ihre Entscheidung verschleiern wollen. Sportsrechtsexperten sehen aber schon den weiteren Verlauf des Turniers ab sofort für anfechtbar. Ja, es ist eine rote Linie überschritten, hat die UEFA schon gesagt. Diese Geschichte schadet dem Fußball natürlich insgesamt massiv.
0: Sonja, nochmal eine Einordnungsfrage. Was ist schlimmer, diese Nummer der FIFA oder Maradonas Hand Gottes?
2: Die FIFA-Nummer heute, ganz klar.
0: Fall. Da ist ganz, ganz viel Porzellan zerschlagen. Der Fußball mit seinen Regeln in den Grundfesten erschüttert.
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4: Ich bin Dirk Zeitler. Wofür soll Deutschland im kommenden Jahr Geld ausgeben? Das hat sich die Regierung jetzt überlegt und den Haushaltsentwurf für 2027 verabschiedet. Es geht um viele Milliarden Euro. Kritiker sind alarmiert.
5: Gut 555 Milliarden Euro will die Bundesregierung nächstes Jahr ausgeben. Vor allem für die Verteidigung, aber auch für die Infrastruktur und die Zinsen. Das Geld soll bei den Ressorts und den Zuschüssen für Renten und Krankenversicherung eingespart werden. Außerdem soll es eine Plastikabgabe und höhere Steuern auf Tabak und Alkohol geben. Zusätzlich will Finanzminister Klingbeil an die staatlichen Rücklagen. Er hält das für normal, seine Kritiker nicht. Industrie und Opposition sprechen von einem Offenbarungseid. Für mehr Wachstum müsse das Geld bei Wirtschaft und Verbrauchern bleiben. Tanja Wagner, Nachrichtenredaktion.
4: Die Pläne der schwarz-roten Koalitionsspitzen für erschwerte Krankmeldungen im Job sorgen weiter für Diskussionen. Kritik kommt jetzt auch aus der Kanzlerpartei. Der Vizevorsitzende des CDU-Arbeitnehmerflügels Bäumler sagte dem Tagesspiegel, dieses völlig unnötige Thema müsse schnell abgeräumt werden.
6: Seit Tagen tobt die Debatte darüber, dass für Arbeitnehmer künftig ab dem ersten Krankheitstag eine Attestpflicht gelten und die telefonische Krankschreibung abgeschafft werden soll. Das hatte schon für massive Kritik von Hausärzten, Krankenkassen und Gewerkschaften gesorgt. Der Vizevorsitzende des CDU-Arbeitnehmerflügels sagt, die Koalition sollte sich lieber anderen Themen zuwenden, statt das Signal an die Menschen im Land zu senden, dass sie ihnen misstraue. Diana Kramer, Nachrichtenredaktion.
4: Der Fachkräftemangel in Deutschland könnte sich Experten zufolge erheblich verschärfen. Laut einer Studie des Kompetenzzentrums Fachkräftesicherung gehen in den nächsten 10 bis 15 Jahren rund 4,6 Millionen Fachkräfte in Rente. Mehr als 3,6 Millionen arbeiteten davon bereits heute in Engpassberufen. Besonders betroffen sind Verkehrs- und Bauberufe. Zum Sport. Die amerikanische Fußballnationalmannschaft kann im WM-Achtelfinale gegen Belgien mit Stürmerstar Balogun auflaufen. Nachdem der Fußballweltverband überraschend die Rotsperre des Angreifers auf Bewährung ausgesetzt hatte, erklärte die FIFA nun eine Beschwerde des belgischen Verbands dagegen für unzulässig. Trotz scharfer Kritik ist der 25-Jährige damit für die Partie heute Nacht in Seattle spielberechtigt.
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7: Ein milder Abend, ein schöner Abend mit noch ein paar Sonnenstrahlen. Heute Nacht gibt es dann 18 bis 13 Grad, da kann man gut schlafen. Also das ist das Sommerwetter, bei dem es wenig zu meckern gibt. Morgen etwas wechselhafter, wir kriegen wieder ein paar Wolken. Der Norden des FFH-Landes auch ein paar Regenspritzer oder vielleicht auch mal einen länger anhaltenden Regen. Temperaturen aber durchaus sommerlich, 23 bis 29 Grad. Und der Trend dann für danach, ja, wieder sehr viel sommerlicher. Ab Mittwoch wieder Sonne pur und Temperaturen dann wieder bis 30 und über 30 Grad. Der FFH-Verkehrsservice mit dieser einen Meldung. A5 Darmstadt-Frankfurt, da ist eine Vollsperrung zwischen Langenbefelden und Zeppelinheim. Wegen Bergungsarbeiten nach einem LKW-Unfall 7 Kilometer Stau. Ihr könnt parallel über die A67 fahren. Das Ganze könnte sich noch ein bisschen hinziehen. Wir halten euch natürlich auf dem Laufenden. Gute Fahrt und einen fantastischen Abend für euch.
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1: Ich bin Dirk Zeitler. Wofür soll Deutschland im kommenden Jahr Geld ausgeben? Das hat sich die Regierung jetzt überlegt und den Haushaltsentwurf für 2027 verabschiedet. Es geht um viele Milliarden Euro. Kritiker sind alarmiert.
2: Gut 555 Milliarden Euro will die Bundesregierung nächstes Jahr ausgeben. Vor allem für die Verteidigung, aber auch für die Infrastruktur und die Zinsen. Das Geld soll bei den Ressorts und den Zuschüssen für Renten und Krankenversicherung eingespart werden. Außerdem soll es eine Plastikabgabe und höhere Steuern auf Tabak und Alkohol geben. Zusätzlich will Finanzminister Klingbeil an die staatlichen Rücklagen. Er hält das für normal, seine Kritiker nicht. Industrie und Opposition sprechen von einem Offenbarungseid. Für mehr Wachstum müsse das Geld bei Wirtschaft und Verbrauchern bleiben. Tanja Wagner, Nachrichtenredaktion.
1: Die Pläne der schwarz-roten Koalitionsspitzen für erschwerte Krankmeldungen im Job sorgen weiter für Diskussionen. Kritik kommt jetzt auch aus der Kanzlerpartei. Der Vizevorsitzende des CDU-Arbeitnehmerflügels Bäumler sagte dem Tagesspiegel, dieses völlig unnötige Thema müsse schnell abgeräumt werden.
3: Seit Tagen tobt die Debatte darüber, dass für Arbeitnehmer künftig ab dem ersten Krankheitstag eine Attestpflicht gelten und die telefonische Krankschreibung abgeschafft werden soll. Das hatte schon für massive Kritik von Hausärzten, Krankenkassen und Gewerkschaften gesorgt. Der Vizevorsitzende des CDU-Arbeitnehmerflügels sagt, die Koalition sollte sich lieber anderen Themen zuwenden, statt das Signal an die Menschen im Land zu senden, dass sie ihnen misstraue. Diana Kramer, Nachrichtenredaktion.
1: Der Fachkräftemangel in Deutschland könnte sich Experten zufolge erheblich verschärfen. Laut einer Studie des Kompetenzzentrums Fachkräftesicherung gehen in den nächsten 10 bis 15 Jahren rund 4,6 Millionen Fachkräfte in Rente. Mehr als 3,6 Millionen arbeiteten davon bereits heute in Engpassberufen. Besonders betroffen sind Verkehrs- und Bauberufe. Zum Sport. Die amerikanische Fußballnationalmannschaft kann im WM-Achtelfinale gegen Belgien mit Stürmerstar Balogun auflaufen. Nachdem der Fußballweltverband überraschend die Rotsperre des Angreifers auf Bewährung ausgesetzt hatte, erklärte die FIFA nun eine Beschwerde des belgischen Verbands dagegen für unzulässig. Trotz scharfer Kritik ist der 25-Jährige damit für die Partie heute Nacht in Seattle spielberechtigt. Zum Wetter, die aktuelle Vorhersage des Deutschen Wetterdienstes. Heute Abend und in der Nacht im Norden und Osten bei vielfach starker Bewölkung weiterhin etwas Regen. Sonst wechselnd bis gering bewölkt, teils klar und trocken. Nächtliche Tiefstwerte 18 bis 10 Grad. Morgen bleibt es im Norden und Osten bedeckt und regnerisch, in der Südwesthälfte dagegen weiterhin heiter bis sonnig und meist trocken. 18 bis 24 Grad werden es maximal im Norden, sonst sommerliche 24 bis 34 Grad.
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4: A5 Darmstadt Richtung Frankfurt. Vollsperrung zwischen Langmerfelden und Zeppelinheim wegen Bergungsarbeiten nach einem LKW-Unfall. Ihr könnt das Gebiet über die parallel verlaufende A67 umfahren. Dann die B8 im Main-Taunus-Kreis, ebenfalls vollgesperrt zwischen Bad Soden und Kelkheim wegen eines Unfalls. Bitte umfahrt auch dieses Gebiet weiträumig.
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1: Ich bin David Riemer. Die Pläne von Union und SPD für strengere Krankmeldungen stoßen auch in der Koalition auf Kritik. Der CDU-Arbeitnehmerflügel fordert, das Vorhaben zu streichen. Die SPD spricht sich für eine möglichst flexible Umsetzung aus. Nach Schätzungen der Kassenärztlichen Bundesvereinigung könnten Krankschreibungen ab dem ersten Krankheitstag rund 30 Millionen zusätzliche Praxisbesuche pro Jahr auslösen. Kanzler Merz will mit den Plänen den Krankenstand senken. Wofür soll Deutschland im kommenden Jahr Geld ausgeben? Das hat sich die Regierung jetzt überlegt und den Haushaltsentwurf für 2027 verabschiedet. Es geht um viele Milliarden Euro, Kritiker sind alarmiert.
2: Gut 555 Milliarden Euro will die Bundesregierung nächstes Jahr ausgeben, vor allem für die Verteidigung, aber auch für die Infrastruktur und die Zinsen. Das Geld soll bei den Ressorts und den Zuschüssen für Renten und Krankenversicherung eingespart werden. Außerdem soll es eine Plastikabgabe und höhere Steuern auf Tabak und Alkohol geben. Zusätzlich will Finanzminister Klingbeil an die staatlichen Rücklagen. Er hält das für normal, seine Kritiker nicht. Industrie und Opposition sprechen von einem Offenbarungseid. Für mehr Wachstum müsse das Geld bei Wirtschaft und Verbrauchern bleiben. Tanja Wagner, Nachrichtenredaktion.
1: US-Präsident Trump hat sich vor dem NATO-Gipfel optimistisch über mögliche Fortschritte bei den Bemühungen um ein Ende des Ukraine-Kriegs geäußert. Nach einem Telefonat mit dem russischen Präsidenten Putin sei er sich sicher, dass dieser den Krieg beenden wolle, sagte Trump im Weißen Haus.
3: Das versichert Trump immer wieder und seit langem. Der russische Präsident Putin wolle den Angriffskrieg gegen die Ukraine nun unbedingt beenden. Nach jedem Gespräch mit seinem Moskauer Gegenüber hat Trump volles Vertrauen in Putin. Bleibt abzuwarten, wie das Treffen mit dem ukrainischen Präsidenten Zelensky in Ankara übermorgen verläuft. Trump versichert, man sei mit beiden Seiten in guten Gesprächen, eine Einigung sei näher denn je. Auch Zelensky wolle ein Ende des Krieges, sagt Trump. Er glaube, man werde den Krieg nun beenden. Aus den USA, Tina Eck.
1: Die amerikanische Fußballnationalmannschaft kann im WM-Achtelfinale gegen Belgien mit Stürmerstar Balogun auflaufen. Nachdem der Fußball-Weltverband überraschend die Rotsperre des Angreifers auf Bewährung ausgesetzt hatte, erklärte die FIFA nun eine Beschwerde des belgischen Verbands dagegen für unzulässig. Zum Wetter die aktuelle Vorhersage des Deutschen Wetterdienstes. In der Nacht im Norden und Osten weiterhin etwas Regen, im Rest wechselnd bewölkt, teils klar und trocken. Es kühlt sich auf 18 bis 10 Grad ab. Tagsüber im Norden und Osten stark bewölkt und gelegentlich Schauer. In der Südwesthälfte heiter bis sonnig und meist trocken. Höchstwert im Norden zwischen 18 und 24, sonst bis 32 Grad. Am Oberrhein wird's mit bis zu 34 Grad am wärmsten.
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1: Ich bin David Riemer. Die schwarz-roten Pläne für erschwerte Krankmeldungen im Job stoßen auch in der Koalition selbst auf teils heftige Vorbehalte. Der CDU-Arbeitnehmerflügel forderte die Streichung des Vorhabens der Koalitionsspitzen. Die SPD sprach sich für größtmögliche Freiheit in der Umsetzung aus, sagte Generalsekretär Klüssendorf.
2: Es ist weiter der Aufreger bei den Reformplänen der Regierung. Wer krank ist, soll schon am ersten Tag ein ärztliches Attest vorlegen. Die telefonische Krankschreibung wird abgeschafft. Daran hagelt es Kritik, zu viel Bürokratie. Ein Misstrauensvotum, außerdem drohe ein Ansturm auf die Praxen. Und auch bei Schwarz-Rot wachsen die Zweifel. Oft wird darauf hingewiesen, dass die Unternehmen auch abweichende Regeln festlegen können. SPD-Generalsekretär Klüssendorf sieht auch die Möglichkeit von Videosprechstunden. Aus Berlin, Thomas Brockt.
1: Wer Wohngeld bekommt, muss sich absehbar auf Kürzungen oder die komplette Streichung der staatlichen Leistung einstellen. Das Bundeskabinett brachte einen Gesetzentwurf von Bauministerin Hubert auf den Weg, wodurch in den nächsten Jahren mehrere Milliarden Euro beim Wohngeld eingespart werden sollen. Die Änderungen sollen am 1. Januar 2027 in Kraft treten. Bestehende Wohngeldbescheide bleiben gültig. Es ist ein Skandal, der die Fußballwelt noch länger beschäftigen dürfte. US-Präsident Trump hat inzwischen bestätigt, dass er die FIFA im Wirbel um die Rotsperre von US-Stürmer Balogun selbst um eine Überprüfung gebeten habe. Kurz vor Anpfiff des WM-Achtelfinals ist nun klar, Balogun darf spielen.
3: Stürmerstar Balogun ist im US-Spiel gegen Belgien heute Nacht dabei, die Rotsperre aufgehoben, Belgiens Beschwerde abgeschmettert. Das ginge ja gar nicht, dass ein Spitzenspieler gesperrt werde, sagte Trump, der bei FIFA-Boss Infantino persönlich vorgesprochen hatte. Da sei kein Foul passiert, sagte Trump fachkundig, da seien nur zwei Topspieler zusammengestoßen, der Schiedsrichter habe falsch entschieden. Die FIFA erklärte Belgiens Beschwerde für ungültig, weil die rote Karte aus einem Spiel, Bosnien-Herzegowina, stammte, an dem Belgien nicht beteiligt war. Aus den USA, Tina Eck.
1: Spanien hat Cristiano Ronaldo einen bitteren Abschied von der WM-Bühne beschert und seine eigenen Titelansprüche untermauert. Der Europameister feierte dank des späten Treffers von Joker Mikel Merino in der Nachspielzeit einen 1-0-Sieg gegen Portugal und zog erstmals seit dem Titelgewinn 2010 wieder in ein WM-Viertelfinale ein. Zum Wetter die aktuelle Vorhersage des Deutschen Wetterdienstes. In der Nacht im Norden und Osten weiterhin etwas Regen, im Rest wechselnd bewölkt, teils klar und trocken. Es kühlt sich auf 18 bis 10 Grad ab. Tagsüber im Norden und Osten stark bewölkt und gelegentlich ein paar Schauer. In der Südwesthälfte heiter bis sonnig und meist trocken, Höchstwerte im Norden zwischen 18 und 24, sonst bis 32 Grad. Am Oberrhein wird's mit bis zu 34 Grad am wärmsten.
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4: A5, Darmstadt Richtung Frankfurt. Vollsperrung zwischen Langmörfelden und Zeppelinheim wegen Bergungsarbeiten nach einem LKW-Unfall. Ihr könnt das Gebiet über die parallel verlaufende A67 umfahren. Und die B8, Main-Taunus-Kreis. Vollsperrung zwischen Bad Soden und Kelkheim, ebenfalls wegen eines Unfalls. Bitte umfahrt das Gebiet weiträumig. Und zu guter Letzt die B45 im Landkreis Offenbach. Zwischen Rottgau-Heinshausen und der A3 Hanau gab es einen Unfall im Baustellenbereich. Bitte fahrt auch hier vorsichtig.
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1: Tiffany Harris mit Vertigo.
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1: Ich bin David Riemer. Die schwarz-roten Pläne für erschwerte Krankmeldungen im Job stoßen auch in der Koalition selbst auf teils heftige Vorbehalte. Der CDU-Arbeitnehmerflügel forderte die Streichung des Vorhabens der Koalitionsspitzen. Die SPD sprach sich für größtmögliche Freiheit in der Umsetzung aus, sagte Generalsekretär Klüssendorf.
2: Es ist weiter der Aufreger bei den Reformplänen der Regierung. Wer krank ist, soll schon am ersten Tag ein ärztliches Attest vorlegen. Die telefonische Krankschreibung wird abgeschafft. Daran hagelt es Kritik. Zu viel Bürokratie. Ein Misstrauensvotum, außerdem drohe ein Ansturm auf die Praxen. Und auch bei Schwarz-Rot wachsen die Zweifel. Oft wird darauf hingewiesen, dass die Unternehmen auch abweichende Regeln festlegen können. SPD-Generalsekretär Klüssendorf sieht auch die Möglichkeit von Videosprechstunden. Aus Berlin, Thomas Brockt.
1: Wer Wohngeld bekommt, muss sich absehbar auf Kürzungen oder die komplette Streichung der staatlichen Leistung einstellen. Das Bundeskabinett brachte einen Gesetzentwurf von Bauministerin Huberts auf den Weg, wodurch in den nächsten Jahren mehrere Milliarden Euro beim Wohngeld eingespart werden sollen. Die Änderungen sollen am 1. Januar kommenden Jahres in Kraft treten. Bestehende Wohngeldbescheide bleiben gültig. Es ist ein Skandal, der die Fußballwelt noch länger beschäftigen dürfte. US-Präsident Trump hat inzwischen bestätigt, dass er die FIFA im Wirbel um die Rotsperre von US-Stürmer Balogun selbst um eine Überprüfung gebeten habe. Kurz vor Anpfiff des WM-Achtelfinals ist nun klar, Balogun darf spielen.
3: Stürmerstar Balogun ist im US-Spiel gegen Belgien heute Nacht dabei, die Rotsperre aufgehoben, Belgiens Beschwerde abgeschmettert. Das ginge ja gar nicht, dass ein Spitzenspieler gesperrt werde, sagte Trump, der bei FIFA-Boss Infantino persönlich vorgesprochen hatte. Da sei kein Foul passiert, sagte Trump fachkundig, da seien nur zwei Topspieler zusammengestoßen, der Schiedsrichter habe falsch entschieden. Die FIFA erklärte Belgiens Beschwerde für ungültig, weil die rote Karte aus einem Spiel, Bosnien-Herzegowina, stammte, an dem Belgien nicht beteiligt war. Aus den USA, Tina Eck.
1: Spanien hat Cristiano Ronaldo einen bitteren Abschied von der WM-Bühne beschert und seine eigenen Titelansprüche untermauert. Der Europameister feierte dank des späten Treffers von Joker Mikel Merino in der Nachspielzeit einen 1-0-Sieg gegen Portugal und zog erstmals seit dem Titelgewinn 2010 wieder in ein WM-Viertelfinale ein. Zum Wetter die aktuelle Vorhersage des Deutschen Wetterdienstes. In der Nacht im Norden und Osten weiterhin etwas Regen, im Rest wechselnd bewölkt, teils klar und trocken. Es kühlt sich auf 18 bis 10 Grad ab. Tagsüber im Norden und Osten stark bewölkt und gelegentlich ein paar Schauer. In der Südwesthälfte heiter bis sonnig und meist trocken, Höchstwerte im Norden zwischen 18 und 24, sonst bis 32 Grad. Am Oberrhein wird's mit bis zu 34 Grad am wärmsten.
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1: Ich bin David Riemer. Das Elterngeld soll nach einem Gesetzentwurf von Familienministerin Prien künftig nur noch 12 statt 14 Monate gezahlt werden und auch nur dann, wenn Mütter und Väter jeweils mindestens 3 Monate berufliche Auszeit nehmen. Gleichzeitig soll der Mindestbetrag nach dem Vorschlag der Ministerin von 300 auf 330 Euro und der Höchstbetrag von 1.800 auf 1.900 Euro angehoben werden. In Ankara startet heute der NATO-Gipfel und damit ein neuer Bewährungstest für das Bündnis. Können die Partner US-Präsident Trump bei Laune halten und die USA in der NATO halten? Neben dem diplomatischen Drahtseilakt geht es außerdem um die Unterstützung der Ukraine.
2: Kurze Sitzungen und ein extrem kurzes Schlusspapier. Beim Gipfel in Ankara nehmen die Verbündeten schon ganz viel Rücksicht auf den US-Präsidenten. Erstens will Trump weniger für die NATO ausgeben. Das bedeutet, die Europäer müssen mehr tun. Vor allem für die Ukraine. Die soll zweitens 140 Milliarden Euro für 2 Jahre bekommen von den Europäern. Für 80 Milliarden Euro steht die Finanzierung noch nicht wirklich. Drittens ist Trump verärgert und zwar über mangelnde Unterstützung für seinen Iran-Krieg. Es geht also wieder ganz viel um Trump. Aus Brüssel, Dieter Ebeling.
1: Wofür soll Deutschland im kommenden Jahr Geld ausgeben? Das hat sich die Regierung jetzt überlegt und den Haushaltsentwurf für 2027 verabschiedet. Es geht um viele Milliarden Euro. Kritiker sind alarmiert.
3: Gut 555 Milliarden Euro will die Bundesregierung nächstes Jahr ausgeben. Vor allem für die Verteidigung, aber auch für die Infrastruktur und die Zinsen. Das Geld soll bei den Ressorts und den Zuschüssen für Renten und Krankenversicherung eingespart werden. Außerdem soll es eine Plastikabgabe und höhere Steuern auf Tabak und Alkohol geben. Zusätzlich will Finanzminister Klingbeil an die staatlichen Rücklagen. Er hält das für normal, seine Kritiker nicht. Industrie und Opposition sprechen von einem Offenbarungseid. Für mehr Wachstum müsse das Geld bei Wirtschaft und Verbrauchern bleiben. Tanja Wagner, Nachrichtenredaktion.
1: Portugal mit Superstar Cristiano Ronaldo ist raus bei der Fußball-WM. Spanien hat dem 41-Jährigen damit einen bitteren Abschied von der WM-Bühne beschert und seine eigenen Titelansprüche untermauert. Der Europameister feierte dank des späten Treffers von Joker Mikel Merino in der Nachspielzeit einen 1:0-Sieg gegen Portugal. Zum Wetter die aktuelle Vorhersage des Deutschen Wetterdienstes. In der restlichen Nacht im Norden und Osten weiterhin etwas Regen, im Rest wechselnd bewölkt, teils klar und trocken. Es kühlt sich auf 18 bis 10 Grad ab. Tagsüber im Norden und Osten stark bewölkt und gelegentlich ein paar Schauer. In der Südwesthälfte heiter bis sonnig und meist trocken. Höchstwert im Norden zwischen 18 und 24, sonst bis 32 Grad. Am Oberrhein wird's mit bis zu 34 Grad am wärmsten.
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4: A5, Darmstadt Richtung Frankfurt. Vollsperrung zwischen Langmörfelden und Zeppelinheim wegen Bergungsarbeiten nach einem LKW-Unfall. Ihr könnt das Gebiet über die parallel verlaufende A67 umfahren.
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